0: Und es ist wirklich sauber, sodass man wieder rein.
1: Dann davor?
0: Ah, Vollschutz.
1: Vollschutz?
0: Ich habe eine wunderbare Drehschutz. Und ich habe einen elektronischen Filter, da ist von Aktiv-Kuli-Vorfilter bis alles, was geht, verbaut. Und der bläst mir da mit Überdruck immer schön frische Luft rein. Ich habe da 3 Stufen von ist gar nicht aufregend bis bitte einmal Wind um die Ohren, ja, wenn es ein wenig anstrengender wird. Ich habe einen S3-Schutzanzug an. Ich schaue dann quasi aus wie das Michelin-Männchen in Katastrophenschutz. Ich habe meine schweren Tatortreiniger, Gummistiefel an mit Stahlkappe, durchtrittssicherer Sohle. Die sind desinfizierbar, Knöchelschutz. Es ist alles verklebt, Doppelthandschuhe. Okay. Also so kann man dann arbeiten.
1: Und jetzt stelle ich mir vor, du bist gerade dabei, irgendwie eine Blutlache zu entfernen oder so. Bist du dann voll im Film und konzentriert einfach nur auf die Arbeit? Oder kannst du dir leisten, sowas wie Empathie mit den verstorbenen Menschen?
0: Naja, also wenn ich auf allen Vieren bin und eine Blutlache wegreinige, muss man sich vorstellen, Blut klebt extrem. Ich muss das erst chemisch aufbrechen. Das heißt, ich habe dann meinen Schwamm in der Hand, ich habe meine ganzen Reiniger, ich habe das drauf und ich bin auf allen Vieren auf dem Boden. Und dann könnt ihr euch vorstellen, dann entsteht wie so ein blutiger Schaum. Und das fühlt sich an wie ein sanftes Grauen. Und Blut hat einfach eine Stimme. Im Blut ist das Leben und im Blut ist auch der Charakter vom Menschen. Das heißt, in dem Moment, wo ich das wegreinige, spüre ich, wie der Mensch war. Und in meinem Fall war das einfach so, in dem, wo wir jetzt erzählen, es war ein sehr zorniger, ein sehr wütender Mann, der war sehr einsam. Und die Art, wie er gestorben ist, das war für ihn einfach schlimm. Ja, es war ein natürlicher Tod, aber es war kein schöner Tod, ja. Und das war ein Mann, der sehr viel Streit gesät hat. Und das sind alles Sachen, die ich spüre, wenn ich auf allen Vieren größere Mengen Blut wegmache, ja, und was halt dann noch so ist, ja. Aber das Gute ist, ich weiß, hey, Gott ist mit mir, ich kann das ihm abgeben. Und ich bin eh schon auf alle Vieren. Ich meine, kann man eh gleich beten, das passt ja, ne? Und wenn ich gehe, ist einfach nicht nur das Blut weg, sondern dann ist auch Ruhe und Frieden in diesem Raum. Ja. Krass. Und das ist einfach ein Auftrag. Und ich liebe das. Ich komme und darf in Gottes Namen reinigen. Und dann gehe ich und es passt, weil es Gott einfach gemacht hat.
1: Und so empfindest du das tatsächlich, wenn du jetzt sagst, in Gottes Namen reinigen?
0: Ja.
1: Ja. Das ist echt ein krasser Ansatz. Wie kommst du da drauf, dass das was ist, was du in Gottes Namen machst?
0: Na, weil der das ja haben wollte, war ja seine Idee, ne? Ja.
1: Okay, erzähl mal.
0: Also ich kam zurück von meiner Fortbildung als Desinfektorin und am Heimweg sage ich zu Gott im Auto, und was ist denn jetzt dran? Was mache ich als nächstes? Und dann Gott so, ne, machst du einen Tatortreiniger? Und ich so, jawohl. Und dann komme ich heim und sage zu meinem Mann, naja, Schatz, als nächstes mache ich dann Tatortreiniger, ne? Und dann guckt er mich so an, ja, genau. Also pass auf, wenn Gott das gesagt hat, dann soll er sich darum kümmern, dass du das machst und dann soll er das zahlen. Ich so, okay, klingt nach einem Deal, ne? Und ich so, gut Gott, du hast es gehört, du wirst dich kümmern. Am nächsten Tag kam eine ganz liebe Freundin von mir, die ist total zerstreut, die liebe ich voll, ja? Die Art von Freundin, die mit 3 statt 4 Autoreifen zum Räderwechsel kommt, ja? Und dann sagt sie, ach übrigens, Micha, was ist denn so wichtig? Gott hat mir keine Ruhe lassen. Da gibt's irgendeine Fortbildung, die soll ich dir zahlen, das ist ganz wichtig. Also ich bin da, was ist es, was kostet's? Und mein Mann stand neben mich so, aha! Und ich so, ja, das ist der Tatort- und Leichenfundortreiniger. Und ja, würde ich dann buchen.
1: Ja, du redest darüber, als wäre das Natürlichste der Welt, dass man sich mit Gott unterhält und der einem sagt, was man tun soll.
0: Ja.
1: Wie funktioniert denn das?
0: Naja, ich frage und er antwortet.
1: Wie?
0: Naja, also entweder sagen andere Leute was, das genau das beantwortet, was ich wissen wollte. Oder mir schießen Gedanken in den Kopf, die definitiv nicht meine sind. Ja. Oder manchmal sehe ich auch Bilder. Oder manchmal fühle ich einfach Sachen. Wenn Gott sagt, stopp, und hier gehst du jetzt nicht hin, dann gehe ich da nicht hin.
1: Okay, krass.
0: Und das ist einfach cool. Und wenn die Leute sagen, Gott redet nicht, ja, die reden ja auch nicht mit ihm. Warum soll er denn dann antworten?
1: Also, wenn Gott sagt, wo du hingehen sollst, du bist viel in Messi-Haushalten unterwegs, hat Gott das auch gesagt, dass du da hingehen sollst?
0: Ja.
1: Ja?
0: Mhm.
1: Aber wie habe ich mir denn das jetzt dann vorzustellen? Da ist so ein Messi, und also jemand, der seine Wohnung nicht im Griff hat, die total zugemüllt ist. Warum kommt denn dann jemand anders und räumt dem die Wohnung auf? Oder bist du eine Aufräumhilfe? Das ist ja irgendwie krass. Eigentlich müsste man ja sagen, hier, deine Aufgabe.
0: Nein. Also ich glaube, dass diese Leute, die Messis sind, irgendwann in ihrem Leben an den Punkt kommen, wo irgendwas Krasses passiert ist. Mhm. Keiner steht in der Früh auf und beschließt, ich lasse meine Wohnung vermüllen. Das macht einfach keiner. Ja? Und eine der mächtigsten Waffen vom Satan ist einfach Scham. Und wenn sich Leute schämen, werden die alles tun, um das zu verbergen. Und Leute in Messi-Haushalten, die leiden einfach, ja. Mhm. Und wenn ich reinkomme in Messi-Haushalte, ich sage nicht, boah, Alter, schaut ja aus und so. Nein, ich nehme Leute, wie sie sind. Und es ist okay. Und wir suchen einen Plan, wir überlegen uns einen Schlachtplan, wie kriegen wir das hin? Und da geht es nicht über Verurteilen und gute Ratschläge, wo ich ihm dann um die Ohren haue und das und hin und sehe. Nein, Liebe ist das Thema.
1: Das heißt, du machst das aber mit den Bewohnern zusammen in der Wohnung?
0: Es kommt drauf an. Okay. Also es gibt auch Fälle, wo es dann heißt, die sind im Seniorenheim oder sind in der Kurzzeitpflege, wollen wieder zurück in die Wohnung. Damit das passieren kann und der Pflegedienst kommt, müssen wir einmal komplett durch. Ja? Da ist derjenige dann nicht vor Ort. Aber wir hatten das auch schon mit einem Mann, der hatte, ich keine Ahnung, in einer Zwei-Zimmer-Wohnung voll mit Glasflaschen, also total irre. Aber kein Problem, dann tragen wir sie halt raus. Hm. Ist ja nicht schlimm.
1: Wer beauftragt dich dann, die Leute selbst?
0: Selten. Hm. Also oft Betreuer, Angehörige, sowas in der Art. Okay.
1: Gibt es da Einsätze oder gab es da schon Einsätze, die du besonders eklig fandst?
0: Ja, also es gab eine Wohnung, der Herr ist auch schon verstorben. Und der hat gern diesen Wein aus den Tetrapacks getrunken. Und der hat die quasi oben eingefüllt und dann hat er sie unten wieder aufgefüllt und dann hat er sie so hingestellt, ja. Und die ganze Wohnung stand quasi überall voll mit diesen Tetrapacks, ja. Und dazu noch das Übliche. Alles eben vollgekackt. Und also ich werde nie vergessen, allein wo wir die Wohnung angeguckt haben, ich stand mit der netten Betreuerin neben der Toilette und dieser Mann, und ich frage mich bis heute, wie der das geschafft hat, ja. Der hat, ihr kennt ja alle Skischanzen, ja. Der hat einfach, das war noch so eine Toilette mit dieser Empore, ne, wo man noch mal gucken kann, wie es ausschaut. Und der hat auf diese Empore eine scheiße Schanze draufgeschissen, ohne Witz. Und ich stehe vor dieser Toilette und denke mir, wie in aller Welt, na egal. Die Betreuerin wollte mir helfen und spült. Und in dem Moment ging das Wasser über die Scheiße-Schanze, hob ab. Ist mir ans Knie geklatscht und ist runtergelaufen. Und dann ich so, naja, das hätten wir auch erledigt. Und
1: es hört sich jetzt erstmal crazy an, wenn man so Geschichten erzählt. Aber ist ja was anderes, wenn du da stehst.
0: Ja.
1: Und dann frage ich mich, und das jetzt wortwörtlich, um das Wort mal zu wiederholen, macht dich das nicht wütend, den Scheiß anderer Leute wegzumachen?
0: Nee.
1: Warum nicht?
0: Ey, weißt du, wie viel Gott mir schon vergeben hat? Will ich da anfangen, andere Leute zu verurteilen? Echt nicht.
1: Nee. Das finde ich schon eine Gabe, dass man da mit so einer Gelassenheit rangeht. Aber ich kann mir vorstellen, wenn du da nach Hause kommst, fühlst du dich nicht auch irgendwie so ein bisschen eklig nach sowas?
0: Naja, also wenn man länger diesen Anzug anhat, man transpiriert ja dann doch etwas, ne? Ja. Duschen hilft, ne? Laut Lobpreis hören hilft auch und dann, ja.
1: Duschen und laut Lobpreis, also christliche Musik hören und Dusche oder was?
0: Ja, ja, Gott loben, hebt nach oben. Egal wie es stinkt, das ist echt so.
1: Ja. Bist du eigentlich von Haus aus selbst ein ordentlicher Mensch?
0: Nee, eher nicht so. Aber Gott hat mich dahin gebracht, ja. Also wenn man mich von ganz früher kennt, hätte keiner inklusive mir gedacht, dass ich meine Reinigungsfirma haben werde, ja.
1: Ja, aber da, wenn du erlaubst, würde ich da mal nachfragen. Wie ist denn da deine eigene Geschichte? Was gab es denn da für ein Chaos zu entfernen bei dir?
0: Ach, das war alles Mögliche. Also erstens mal bin ich von Haus aus nicht der super strukturierte, ordentliche Typ. Das ist das Erste. Und was, glaube ich, das Wichtigste in meinem Leben war, dass Gott mich in Ordnung gebracht hat, ja. Weil ich einfach total der Chaot war. Ich bin in einem christlichen Elternhaus aufgewachsen, fand das alles zu spießig, dachte mir, hey, ich mache mein eigenes Ding. Ach Gott, was ein Spießer, ne, habe ich keinen Bock drauf. Habe mein Leben dann erstmal super an die Wand gefahren und dann irgendwann habe ich gesagt, okay Gott, ich habe es ja probiert, ne, war ja nicht so dolle, ne. Mhm. Und dann habe ich gesagt, pass auf, wir machen folgenden Deal. Also ich kenne dich jetzt nicht so genau, aber wir machen den Deal. Du bist allmächtig, finde ich gut. Ich folge dir nach, da wo du mich haben willst und ist mir egal, was es kostet. Und du veränderst mich. Und das macht er. Und das ist cool.
1: Ja.
0: Nicht immer, es ist auch manchmal anstrengend. Und das Ego ans Kreuz zu nageln, ist immer nicht so meins. Ne? Ja. Aber das tut sehr gut auf Dauer und das macht mich auch sehr sozialverträglich mit vielen Leuten.
1: Warst du früher nicht so sozialverträglich?
0: Nee.
1: Ich finde das schon echt ganz schön heftig, wenn du von solche Geschichten erzählst und dann sitzt hier so ein gelassener, fröhlicher, liebevoller Mensch. Man könnte doch so ein bisschen an der Menschheit verzweifeln, wenn man immer mit Tod und ekligen Sachen und Menschen, die ihr Leben nicht in den Griff kriegen, konfrontiert wird. Wie passt das denn zu dem guten Gott, an den du glaubst?
0: Gott ist gut. Das ist ja das Beruhigende, und allmächtig ist er auch. Aber es gibt halt auch einen Satan. Und wir Menschen haben, was ganz wichtig ist, einen freien Willen. Wir können uns immer entscheiden, jeden Tag, jede Minute, jede Sekunde. Ja? Und meine Aufgabe ist es, Leute zu nehmen, wie sie sind. Ich habe die einfach lieb. Das ist dann so. Und ich liebe meinen Job. Und ich will nichts anderes machen. Und es ist mir egal, wie es ausschaut. Und es ist mir egal, in wie viele Ecken du geschissen hast. Das interessiert mich nicht. Das kann ich alles wegmachen. Das stört mich überhaupt nicht. Ich habe Mitarbeiter, mit denen darf ich dann diskutieren, wer von uns das Klo putzen darf, weil es einfach jeder putzen will. Ja? Weil das so unglaublich befriedigend ist. Ja? Und es gibt nichts Schlimmeres, wenn man endlich einmal so richtig versiffte Pissoirs kriegt in der alten Schule. Ja? Dann freut man sich, juhu, man hat die sauber geschrubbt. Kommt nicht der Hausmeister, montiert die Pissoirs ab. Eigentlich wollten sie wegschmeißen, jetzt waren sie so schön sauber, haben sie wieder eingelagert. Und ich sage zu der Mitarbeiterin, schick mir mal bitte ein Nachher-Foto, vorher habe ich ja schon gesehen, und die geht in das WC und es ist kein Pissoir mehr da. Die hat auch gedacht, die spinnt, ne? Ja. Aber es passieren Sachen, ja.
1: Ich muss mal drüber nachdenken, wie das passieren kann, dass einen Putzen und Saubermachen glücklich macht. Obwohl nachher nicht sauber ist, das Gefühl, das kennen wir ja alle. Das ist irgendwie schön, ne? Aber den Prozess mag ja keiner gerne. Aber du magst auch den Prozess.
0: Ja, den mögen wir alle. Also die, wo damit eingebunden sind, denn Leichenfundert und Messioni, wir lieben das ja.
1: Gibt es eigentlich sowas wie Stammkundschaft? Also Leute, bei denen du schon mehrfach warst, so gerade in so Messehaushalten?
0: Ja.
1: Und da entwickelt sich da richtig eine Beziehung zu den Leuten?
0: Naja, so oft kommen wir dann auch nicht.
1: Ja, wovon reden wir bei oft? Zweimal, dreimal?
0: Dreimal.
1: Hast du schon erlebt. Aber das ist doch super frustrierend. Ich habe das hier schon mal sauber gemacht, jetzt komme ich und jetzt geht das wieder von vorne los.
0: Ach, die Verschmutzung ist dann meistens eine andere. Abwechslung.
1: Gibt Abwechslung.
0: Nein, das ist echt so. Wir nehmen die, wie wir die kriegen können, und das ist okay.
1: Ja. Ich finde dich so einen inspirierenden Menschen. Wir nehmen es, wie es geht, das ist befriedigend. Also ich finde, ich muss über vieles nachdenken, glaube ich, in meiner eigenen Lebenseinstellung. Ich danke dir sehr. Schön, dass du da bist.
0: Gern.
1: Emily. wir hatten schon viel hier, aber so ein Thema hatten wir noch nicht. Amelie, du bist, und ich möchte es mal so formulieren, zweifache Mutter und konntest trotzdem noch nie eins deiner Kinder lebend im Arm halten. Das ist eine Erfahrung, die dir bisher verwehrt geblieben ist. Und das ist auch alles noch gar nicht so lange her. Im Jahr 2023, da war deine erste Schwangerschaft, so bis zu dieser 18. Woche. Wie ist denn diese Schwangerschaft gelaufen?
2: Ich hatte eine richtig, richtig schöne Schwangerschaft. Und es war auch alles total unbeschwert. Also es lief so richtig nach Bilderbuch und Plan. Ich habe sogar auch so diese typischen Sachen wie Übelkeit und so weiter. Das ist mir echt vor Wert geblieben. Ich habe mir gar keine Sorgen und gar keine Gedanken gemacht, dass das irgendwie anders enden könnte oder so, wie in einer einfach nur ganz normalen Geburt, wie man es kennt.
1: Und 18. Woche ist ja auch schon was, ne? Da ist man auch schon in der Zeit, wo hat man schon längst anderen auch erzählt, ich bin schwanger und so, ne? Und tatsächlich denkt man da wahrscheinlich nicht mehr so drüber nach. Was ist denn dann passiert in dieser 18. Schwangerschaftswoche?
2: Es war erstmal auch gar nichts Außergewöhnliches, weil ich glaube, so ein leichtes Ziehen im Unterbauch oder auch mal leichte Blutungen oder sowas, das kann total normal sein in der Schwangerschaft. Und als ich das dann bemerkt habe, habe ich einfach meine Hebamme kontaktiert und versucht, meine Gynäkologin auch zu kontaktieren. Die waren aber beide eben zu dem Zeitpunkt einmal im Urlaub und andere nicht sofort da. Und dann war für uns nur der Weg in die Notaufnahme, eben ins Krankenhaus. Ja, und da haben wir dann nach ein paar Untersuchungen dann die Diagnose eben bekommen, beziehungsweise es war keine eindeutige Diagnose. Es waren eigentlich drei Optionen, die dann offen geblieben sind. Zum einen, dadurch, dass der Muttermund schon geöffnet war, war klar, es wird entweder zum Platzen der Fruchtblase kommen und dadurch wird das Kind unwillkürlich dann sterben. Die zweite Option wäre die gewesen, dass es zu einer Entscheidung gekommen wäre, welches Leben steht jetzt über dem anderen, wenn es dann nämlich zu einer Blutvergiftung von mir kommen würde, dann würde man immer das Leben der Mutter retten. Mhm. Und die dritte Option wäre halt wirklich die restliche Schwangerschaft über im Bett zu liegen und das Kind dann so früh wie möglich dann wahrscheinlich zu holen.
1: Mhm. Ja. Was hat das für Gefühle bei dir ausgelöst, vor allem angesichts dieser drei Optionen?
2: Ich habe gar nicht kapiert, was gerade passiert. Das ging wirklich auch so schnell. Mhm. Und für mich war, ich habe auch in dem Moment irgendwie einfach nur gedacht, ja, es wird gut ausgehen. Es wird jetzt das Wunder passieren in meinem Leben, dass wir ja, dass Gott jetzt ein Wunder in unserem Leben tut und wir dürfen das hautnah erleben. Es wird alles gut ausgehen. Ich bin eine junge Frau, ich bin gesund, die Medizin ist super fortschrittlich, kann eigentlich nichts schiefgehen.
1: Hm. War das für dich wirklich was, wo du das Gefühl hattest, ich muss mich jetzt entscheiden, oder war für dich total klar, was jetzt der nächste Schritt ist?
2: Nee, wir waren da schon sehr, ja, wir hingen da schon in der Luft. Und das Schwierige war tatsächlich dieses Abwarten. Nicht zu wissen, wie geht's jetzt weiter. Mhm. Und da haben wir einfach angefangen zu beten und haben gesagt, Herr, du musst uns da jetzt wirklich irgendwie führen und leiten und es eindeutig machen. Und ja, nur so ging es dann irgendwie auch weiter.
1: Ja. Hast du irgendwie das Gefühl, dass du eine Antwort darauf bekommen hast?
2: Am nächsten Tag ist die Fruchtblase geplatzt.
1: Warst du da wieder zu Hause? Oder?
2: Nee, als wir da abends im Krankenhaus waren, wurde ich dann stationär aufgenommen. Mhm. Und das war dann diese eindeutige Antwort, auf die wir irgendwie gewartet hatten. Und ich war irgendwie auch erleichtert darüber, dass es dann eindeutig war. Und dass dann klar war, jetzt gibt es nur noch diesen einen Weg. Das Kind werden wir lebend wahrscheinlich nicht kennenlernen. Aber ja.
1: Aber es ist nicht die Antwort oder der Weg, den du dir gewünscht hättest.
2: Nee, natürlich nicht. Ja. Und ja.
1: Wie habe ich mir diesen, ich hoffe, das ist nicht zu nah, aber dieser Moment, dann liegst du im Krankenhaus und dann merkst du plötzlich, jetzt passiert einen Tag danach das, was auf keinen Fall passieren sollte, wenn das Kind überleben soll. Wie hast du das erlebt?
2: Es war... Ja, es war wirklich der Boden unter den Füßen weggerissen. Also es war dann der Moment, wo ich das dann realisiert hatte, okay, jetzt gibt es keinen anderen Weg mehr, da müssen wir jetzt durch. Und es war schockierend auf der einen Seite und auf der anderen Seite war es eben auch so eindeutig und habe ich dann trotzdem auch so einen Frieden innerlich verspürt, dass ich einfach gewusst habe, ja, aus irgendeinem Grund müssen wir jetzt da diesen Weg gehen, auch wenn wir uns dann nicht rausgesucht haben, nie rausgesucht hätten. Ja.
1: Wie ging es dann danach weiter?
2: Dann war erst mal Stillstand und ich habe gedacht, jetzt geht es sofort los mit der Geburt und mit Wehen und so. Aber dem war dann gar nicht so und wir sind da auch schon ein bisschen alleingelassen worden. Andere Mütter, die haben ja auch vor einer Geburt dann einen Geburtsvorbereitungskurs. So weit war es bei uns noch gar nicht. Wir haben, das war erst viel später dann in der Schwangerschaft gekommen und dann ist ab und zu mal jemand im Zimmer aufgetaucht und wir haben dann nur nach einigen Stunden, als dann schon Mitternacht war, haben wir dann auch gedacht, ja, was passiert denn jetzt? Muss jetzt irgendwie die Geburt eingeleitet werden? Aber es hat sich dann von alleine geregelt, dass ich Fieber bekommen habe. Und das ist dann immer ein Anzeichen für eine Infektion und dass dann dieses Kind dann einfach wirklich raus aus dem Körper muss, weil sonst für die Mutter auch lebensbedrohlich ist.
1: Okay, das heißt, es gab dann eine Operation oder wurde eingeleitet?
2: Durch Medikamente, durch Tabletten, die ich dann genommen habe, wurden dann Wehen ausgelöst. Und das war dann der Beginn von 10 Stunden, wo dann eben Wehen gekommen sind. Mhm. Und dann die letzten Stunden wirklich in einem Abstand von 5 Minuten. Mhm. Und wo dann klar war, jetzt wird es wirklich Zeit, dass das Kind rauskommt.
1: Mhm. Wehen sind eigentlich ein Schmerz, der sich lohnt, weil man einem Menschen das Leben schenkt. Wie hast du das empfunden, durch diesen Prozess da dich durchzukämpfen und zu wissen, aber das Kind wird ja nicht leben?
2: Ich glaube, was mir in dem Moment geholfen hat, das war einfach ja, zu wissen, es gibt jetzt keinen anderen Weg, wir müssen da durch und es hat auch, ja, wir werden es jetzt gerade nicht verstehen, aber irgendwann werden wir es bestimmt verstehen. Hm. Mein Mann war die ganze Zeit an meiner Seite und das hat mir unglaublich viel Kraft gegeben. Ja, aber natürlich war das schon, ich hatte auch wirklich Angst vor dem Moment, dann ein totes Kind auf die Welt zu bringen. Also es war, ja, wie wird es aussehen? Man hat ja keine Vorstellung davon. Man beschäftigt sich auch nicht damit. Ja.
1: Auch wenn das euer Kind dann nicht mehr gelebt hat, wie war es dann, ihm zu begegnen, zu einem so sehr frühen Stadium? Du hast ein Bild mitgemacht, unglaublich kleiner Fuß, aber ja halt doch ein vollständiger Mensch, den ihr da im Arm hattet.
2: Es war für mich erstaunlicherweise richtig schön. Es war auch kein, dadurch, dass die Geburt dann jetzt doch am Ende nicht mehr, wie es jetzt zu einem späteren Zeitpunkt ist, wo es dann nochmal sich irgendwie so ansteigert, war es dann doch relativ schnell dann auch über die Bühne gegangen. Und als wir dann so unseren kleinen Sohn dann in der Hand hatten, wir waren einfach so fasziniert davon. Wir waren zum einen fasziniert davon, wirklich zu sehen, dass schon alles ausgebildet und da war, dass Fingernägel dran waren und dass Augenbrauenansätze da waren und so die Gesichtszüge zu sehen. Und dann glaube ich schon auch, dass da auch irgendwie Hormone auch eine Rolle spielen. Also ich kann schon auch von Glücksgefühlen sprechen, die ich in dem Moment hatte und wusste, ich darf jetzt trotzdem eine Mutter sein, auch wenn ich mein Kind hier auf der Erde nicht so kennenlernen werden darf. Ja. Kennenlernen kann.
1: Was hat dir dein Mann erzählt, wie er das erlebt hat? Ich stelle mir vor, man steht so daneben, kann nicht wirklich was tun?
2: Ja, für ihn war es schon schwer, wirklich, dass ihm die Hände gebunden waren, dass er einfach nur tatenlos zusehen konnte. Aber er wusste jetzt auch irgendwie sofort, was für ihn dann auch dran war, mir nämlich beizustehen. Und er hat mit mir die Schmerzen geteilt, aber er hat mit mir auch die Freude geteilt. Und wir haben wirklich da, wir reden heute noch so gerne auch über das, was wir da zusammen erlebt haben, weil es irgendwie so eine besondere Erfahrung war. Und das hat uns auch als Ehepaar unfassbar zusammengeschweißt. Mhm. Das ist bei manchen anders. Manche treibt so eine Situation eher auseinander, weil man irgendwie auch mit der Trauer unterschiedlich umgeht. Bei uns war das Gegenteil der Fall. Also wir sind wirklich enger zusammengewachsen.
1: Mhm. Habt ihr dem Kind einen Namen gegeben?
2: Er heißt Johannes.
1: Und hatte das irgendeinen Hintergrund? Oft denkt man sich bei Namen was, weil die eine Bedeutung haben?
2: Ja, wir hatten noch keinen Namen, also am Anfang. Und wir haben im Krankenhaus verschiedene Situationen erlebt. Unter anderem, als wir die Diagnose dann bekommen hatten, da habe ich Dani gebeten, dass er mir noch einen Psalm vorliest. Und er hat dann einfach willkürlich einen Psalm vorgelesen. Und da wurde dann im Refrain die ganze Zeit wiederholt, denn seine Gnade währt ewiglich. Also Gottes Gnade währt ewiglich. Es wurde wie so ein Refrain die ganze Zeit wiederholt. Und wir haben überhaupt nicht verstanden, was das jetzt soll. Wie kann Gott gnädig sein bei dem, was wir jetzt gerade erleben? Und irgendwann haben wir dann festgestellt, ja, aber Gott ist gnädig. Das hat überhaupt nichts mit unseren Umständen zu tun. Das ist einfach seine Eigenschaft, egal wie es uns jetzt gerade geht. Einen Tag später habe ich dann von meiner Schwiegermutter auch einen Vers bekommen und es ist, dass seine Gnade jeden Morgen neu ist. Und da wurde das nochmal so aufgegriffen mit seiner Gnade und Johannes heißt Gott ist gnädig. Und es war ein Name, den man auch schön anpassen konnte, weil wir das Geschlecht noch nicht wussten, Johannes oder Johanna. Ja, und so kam es zu dem Namen.
1: Wie viel Zeit hattet ihr mit eurem Sohn?
2: Wir haben ihn zweimal noch gesehen, also einen Tag nach der Geburt und dann nochmal einen Tag drauf, da konnten wir ihn dann auch nochmal sehen. Aber man sieht dann schon, also ja, dass dann so die Kontur, mussten wir irgendwann einen Punkt für uns beschließen, wo wir Abschied nehmen. Und dann gesagt haben, so, jetzt, war es das.
1: In der 18. Woche ist er auf die Welt gekommen, gab es dann eine Beisetzung? Wie geht das vonstatten?
2: Wir, also uns wurde angeboten, bei so einer Sammelbestattung dass die Kinder, die in dem Krankenhaus in dem letzten Vierteljahr zu früh zur Welt gekommen sind, dass die gemeinsam bestattet werden. Mhm. Wir hätten es auch selber organisieren können, aber wir haben das echt voll dankbar angenommen. Und deswegen war das dann so eine Sammelbestattung, die dann auch erst einige Wochen, 2 Monate später dann erst stattgefunden hat. Und das fand ich auch richtig gut, weil das so 2 Monate waren, wo es mir auch körperlich noch nicht gut ging. Und dann konnte ich noch mal einiges aufarbeiten. Und und das war dann auch ein richtig schöner Moment, mit anderen Eltern zusammen dann so an dem Grab von unseren Kindern zu stehen, zu merken, es gibt andere, denen geht es genauso. Und inzwischen wissen wir auch, es gibt so viele Eltern, die ja, von so mit diesem Thema konfrontiert sind. Nicht unbedingt immer so spät. Fehlgeburten finden ja oft schon viel früher statt. Aber dass man da einfach auch nicht allein ist mit der Situation, sondern dass es ganz, ganz viele betrifft. Und ja, die Beerdigung war dann auch wirklich schön. Und ich finde es auch schön, einen Ort zu haben, wo ich hingehen kann. Wobei ich jetzt auch gemerkt habe, ich brauche diesen Ort dort auf dem Friedhof jetzt gar nicht mehr so sehr, sondern ich habe andere Erinnerungen an ihn.
1: Wie würdest du deinen Trauerprozess beschreiben? Ist der so verlaufen?
2: Also am Anfang war ich selbst erstaunt darüber, dass da echt wenig Trauer in mir war. Und das hängt auch oft mit den Hormonen zusammen, bis der Körper das alles so reguliert hat. Und dann kommt aber irgendwann der Moment, oder kam zumindest bei mir der Moment, wo ich wirklich in so eine Abwärtsspirale gekommen bin und dann auch wirklich Weinkrämpfe hatte, die ich auch selber vorher noch nicht gekannt habe, wo ich auch nicht einordnen konnte. Und dann ist es so immer mehr abgeflacht, dass es ja bis heute so ist, dass es immer wieder auch ein Schmerz hochkommt, aber es nicht mehr ganz so wehtut. Und das einfach immer, ja, immer mehr irgendwie einfach schöne Erinnerungen sind an das, auch an die wenigen Momente, die wir mit unserem Sohn hatten.
1: Ja. Du bist relativ schnell danach wieder schwanger geworden. Es hat gar nicht so lange gedauert. Welche Gefühle hatten das bei dir ausgelöst?
2: Also definitiv nicht die, was es vielleicht bei anderen auslöst, die irgendwie einen positiven Schwangerschaftstest in der Hand haben. Für uns war klar, wir warten jetzt erstmal einfach ab, was passiert. Allerdings war das, haben wir die Bestätigung für die neue Schwangerschaft an dem Tag bekommen, wo vom Johannes der ursprüngliche Entbindungstermin gewesen wäre. Und als das so aufeinander gefallen ist, da habe ich gedacht, jetzt habe ich Gottes Plan verstanden und er will uns jetzt Heilung schenken von dem, was wir erlebt haben. Und deswegen schenkt er uns jetzt ein neues Leben und jetzt darf es wirklich weitergehen. Und da waren wir dann echt hoffnungsvoll.
1: Ja. Aber jetzt ist das Leben kein christlicher Roman. Und das ist eben nicht so gekommen. Und diesmal gab es eine Fehlgeburt in der 14. Woche.
2: Genau.
1: Was ist da passiert?
2: Vom Ablauf war es eigentlich recht ähnlich wie beim ersten Mal. Nur ist das Ganze zu Hause passiert, dass auch wieder die Fruchtblase geplatzt ist. Wir dann ins Krankenhaus gegangen sind und ich dann direkt eben zu einer Ausschabung dann auch fertig gemacht wurde.
1: Wenn dir das zweimal passiert und zweimal dasselbe, was für Gefühle hattest du eigentlich über dich selbst als Frau? Hat das irgendwas mit dir gemacht?
2: Ich habe mir ganz oft die Frage gestellt, was mache ich eigentlich falsch? Gibt es irgendwas, was ich übersehen habe? Hätte ich irgendwas verhindern können? Auf jeden Fall. Warum kann ich nicht einfach so wie ich mir das immer vorgestellt hatte, einfach jetzt Mutter werden und da ganz unkompliziert. Ich bin auch eigentlich vom Typ jemand recht Unkompliziertes. Und so habe ich mir auch die Schwangerschaften vorgestellt. Und jetzt bin ich auf einmal in der Situation, dass jede Schwangerschaft schon immer mit einer Skepsis irgendwie sein wird und dass ich da einfach vorsichtig sein werde. Und so habe ich mir das nicht vorgestellt.
1: Stimmt mit mir was nicht als Frage, aber bei dem, was du vorher erzählt hast, an Gottvertrauen, könnte man auch fragen, stimmt eigentlich mit Gott was nicht? Wo du doch auch noch dachtest, wow, das ist ein Zeichen und jetzt verstehe ich. Und dann ist das doch nicht so. Was hat das mit deinem Glauben gemacht, mit deinem Vertrauen?
2: Als es dann das zweite Mal passiert ist, bin ich wirklich auch in so ein ganz tiefes Loch gerutscht, auch innerlich vor allem, dass ich da mental wirklich an einem Tiefpunkt war und auch das, was ich sonst, wo ich so Kraft geschöpft habe, nämlich beim Bibellesen, also ich lese fast täglich in der Bibel und auch eben im Gebet, dass ich das auf einmal nicht mehr konnte. Und dann mussten das andere für mich übernehmen. Und das habe ich auch gespürt. Ich habe gemerkt, dass Leute

wurde zur neuen Wahrheit. Also alles ist es wahr, was auch Exau, aber Hauptsache, frage nicht. Tochter war ich unterwegs bei so einer Vollmond, die leuchtet darunter. Die hat ausstrahlt und nicht, dass es zum Beispiel allen zu widerspiegeln, was davor ist, immer mehr in diese Christus heute monatelang.

Danke Jonas für den starken Song. Danke Bobby für deine Inspiration. Richtig gut. Real Talks ist übrigens eine Produktion von Campus für Christus. Bei Campus für Christus haben wir die Vision, Räume zu schaffen, in denen Menschen Gottes Liebe begegnen können. Und das machen wir, indem wir Ministries gründen und betreiben, die in verschiedene Milieus reinwirken und dort Gottes Liebe reintragen. Und in Zukunft möchte ich euch ab und an so eine Ministry von Campus für Christus vorstellen. Heute hatten wir ja einige Künstler da, Kada war da, Jonas war da. Und ich dachte, das passt ganz gut zu Central Arts, das ist unsere Kunstministry. Und die stelle ich euch jetzt kurz vor. Clip ab.

0: Dave Stieper, der Leiter von Central Arts in Deutschland, ist jetzt bei mir. Dave ist zufälligerweise auch mein Bruder. Dave, stark, dass du da bist. Ich fände es cool, wenn du uns mal die Vision von Central Arts vorstellst.
1: Yes, Flo. Central Arts ist ein Netzwerk für Künstlerinnen und Künstler in Popkultur und in Kirchen. Und gerade in der Zeit, in der Kunst und Kultur nur so eingeschränkt in unserem Leben stattfinden können, ja, merken wir doch, wie zentral Kunst eigentlich in unserem Leben ist. Und wir träumen davon, dass ganz, ganz viele Kunstschaffende in Deutschland anfangen, inspiriert von der Gottesbegegnung, ihre Kunst in die Gesellschaft zu tragen und so die Gesellschaft ganz nachhaltig verändern.
0: Mega stark, Dave. Liegt auch ganz nah an meinem Herzen. Manche von euch wissen es vielleicht, wir auch als Brüder, wir haben eine Band, Good Weather Forecast, mit denen wir ganz künstlerisch einfach unterwegs sind. Dave, du hast auch noch ein ganz spezielles Projekt mitgebracht. Nehm uns doch da auch mal mit rein.
1: Wir planen als Central Arts in den nächsten 2 Jahren in möglichst vielen Großstädten in Deutschland Orte zu installieren, an denen sich Künstlerinnen und Künstler austauschen können, sich begegnen können und ganz, ganz wichtig, eine Gotteserfahrung haben und dann eben inspiriert von dieser Erfahrung ihre Kunst nach außen tragen.
0: Friends, wir sind am Ende unserer 2. Folge angekommen. Ich weiß nicht, wie es euch geht. Ich bin absolut inspiriert. Ich fand es mega stark, was die Gäste so mitgebracht haben, welche Sätze sie gesagt haben. Und ich fühle mich ermutigt, authentisch mein Christsein in der Gesellschaft zu leben. Ich glaube, das ist das, was unsere Gesellschaft braucht und was unsere Gesellschaft verändert. Menschen, die da draußen Liebe Gottes transportieren und reflektieren. In dem Sinne wünsche ich euch einen richtig starken Abend, Gottes Segen, und ich freue mich, wenn ihr in der 3. Folge wieder mit einschaltet.
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0: Smartphones, ja.
1: Teilweise, nicht automatisch alle.
0: Also alle Jüngeren, schon.
1: Sofern sie brauchen, ja. Wir sagen immer, wir haben kein Taschengeld, aber wir haben Geld in der Tasche. Also für die, die öfter rausgehen, dass sie nicht für alle 2,50 immer Geld holen müssen. Ne? Nach einer bestimmten Zeit rechnen wir dann ab.
0: Mhm. Aber an sich als Gemeinschaft haben wir schon auch Vermögen. Und das ist bei uns so eigentlich, also zumindest bei den, also ja, bei uns in den kleineren Kommunitäten, da hat schon jeder Zugang zu Geld und das ist eher so, dass alles, was man so verdient oder was so reinkommt, geht in einen Topf und jede bekommt dann so viel, wie sie braucht. Und gleichzeitig geht so auch so, dass an Miete, Auto, Versicherung, was haben wir noch, Zeitschriftenabos oder
1: Krankenversicherung.
0: Ja, also es geht dann halt darunter.
1: Ja. Soll auch genommen werden, ja. Ja, ist wichtig, ist auch kein Luxus.
0: Ja, also das ja, ist eigentlich normal, wir fahren auch weg, wir fahren viel, oft in eigene Häuser, ne? Also schon
1: oder nach Hause.
0: Zur Familie, ja, stimmt. Familie. Mhm. Also man kann gut so zu anderen Schwestern fahren, zum Urlaub machen, Hotel ist eher selten, ne? Mhm. Das macht man eigentlich nicht, also meistens fährt man in andere Schwesternhäuser oder zur Familie.
1: 3 Wochen Urlaub im Jahr.
0: Es hängt aber davon ab, jetzt auch von den Arbeitszeiten. Also du hast so viel Urlaub, wie du Urlaubstage vom Job her hast eigentlich.
1: Ja. Nein.
0: Ja, also keine leiblichen, ne?
1: Nee. Richtig. Mhm. Kommt drauf an, ne? Je nachdem, wer im Krankenhaus arbeitet, in der Pfarrei, in der Sozialarbeit. Geht schon mit Vertrag.
0: Also mit der Gemeinschaft an sich hat man, glaube ich, hat man Arbeitsvertrag? Nee, ne, aber es gibt so Aufgaben innerhalb der Gemeinschaft, die übernommen werden. Das sind so inoffiziell vielleicht so eine Art Arbeitsvertrag, ich weiß nicht, so eine Aufgabenstellenbeschreibung.
1: Ja, Job Description, damit man weiß, was dazu gehört. Aber mit uns selber innerhalb der eigenen Gemeinschaft kein Arbeitsvertrag, nee, nee.
0: Ich hatte bis vor ein paar Monaten noch 20 Zentimeter längere
1: Haare. Ja, kommt drauf an, den Zivil gehen, wie sie möchten, klar.
0: Aber auch unterm Steil haben auch viele lange Haare.
1: Ja, zumindest so eben zusammengebunden. Mhm. Mhm. So, dass es auch praktisch ist.
0: Halt, vielleicht 50-50. Mhm. Ich glaube, das wäre schon möglich. Klar, man kann sich schminken, aber es ist unüblich so. Also es gibt Schwestern, die sich schminken, aber es ist, glaube ich, eine Minderheit. Und die Frage ist so, was will ich damit ausdrücken? Also wozu schminke ich mich?
1: Karneval und so, gut, das ist was anderes.
0: Ja, Karneval.
1: Aber, also so normal...
0: Also ich habe mich vor meinem Eintritt schon immer geschminkt, aber dann stellt sich irgendwann so die Frage, so für was mache ich das eigentlich? Ne? Und das ist, glaube ich, so die Frage dahinter, die man sich stellen muss. Ne? Für was oder für wen schminke ich mich? Muss ich mich jetzt irgendwie, oder was muss ich an mir verstecken? Oder warum muss ich mich jetzt irgendwie attraktiver machen?
1: Familiennamen, die bleiben. Man bleibt Kind der Familie als bürgerliche Person mit Vor- und Nachnamen, auch abgesehen vom Ordensnamen. Ne? Da zählt dann der bürgerliche Name, Taufname und Nachname. Hm. Das war früher ein Zeichen für die verheiratete Frau. Es gab den Ausdruck, gibt es immer noch, jemanden unter die Haube bringen. Das hieß immer, die verheiratet sich oder wird verheiratet, wie auch immer. Und bekam damit auch tatsächlich so eine Haube. Und der Schleier sollte das auch mit symbolisieren, also vergeben sein. Und auch ein Stück aus einfachen Gründen, wie die ganze Ordenstracht, auch mit Einfachheit, nichts Auffälliges an sich haben, zu tun hat.
0: Und ich glaube, so ganz praktisch haben viele

0: Das ist so wie, ich werde noch 1,90, ich bin fast 1,90. Ich finde, das hat auch was damit zu tun, zufrieden zu sein mit dem, wer ich bin und wie ich bin. Mhm. Dass ich eben nicht alles kann. Ja? Krass, oder die einfach dem nicht dienlich sind. Das hat viel mit Identität auch zu tun. Weißt du?
1: Ja, finde ich mega spannend, so sich fokussieren. Mhm. Für mich oft irgendwie zäh und schwierig und man ist eben nicht im... ich danke dir mega. Genau, deswegen vielen Dank. Nicht alleine, Michael P.
2: Einladung.
1: Richtig stark. Du, so eingestellt und da findet man... nehmen wir mal so hin. Also
2: Dürre sozusagen im übertragenen... deutlich größer als...
1: Millionären Investments zu tätigen.
2: Fähigkeit am Ende des Tages, das Produkt, ob das dann Unternehmen, mein Leben schau, das Thema wirklich drauf schaust und Impulse.
1: Das machst du ja auch.
2: Ja, als Stiftung Vita.
1: Revitalisierung stattfindet, das finde ich
2: Du siehst einfach dieses verborgene Potenzial, das ist wirklich absolut auch schnell unterwegs ist, eine Rolle spielt. Dann war Spaß und Freude, da kann ich einfach
1: so nur,
2: wenn Menschen eben nicht in ihr Potenzial sich was ausgesprochen über sie und gehen und in ihr Potenzial hineinzuwachsen.
1: Künstler, so und dann merke ich so.
2: Du sagst andere Welt, diese größere Sicht der Dinge und dann ist es einfach im Ganzen sozusagen, in diesem Moment ist dann schon ein Stück weit ein anderer dieser Welt eben auch sozusagen sehr, sehr gute und positive Impulse bringen.
1: Ja. Du hast vorhin dein halbes Leben schon angesprochen so und dieses...
2: Das halbe Leben?
1: Ja, du hast gesagt, dein halbes Leben bist du erfolgreicher Investor oder bist du Investor.
2: Ja.
1: Und Potenzial entfalten ist auch ein Thema.
2: Ja.
1: Ich will mal ein bisschen so wirklich persönlich werden. Das war nicht immer so. Dein Start ins Leben war ja gar nicht so einfach. Mhm. Kannst du da uns mal ein bisschen mit reinnehmen?
2: Ja, einfach... Einfach ist natürlich relativ. Ich sag mal, ich habe mir angewöhnt, die Dinge eher vom Ende her zu betrachten.
1: Mhm.
2: Und das Ende ist ja auch noch nicht da.
1: Ja,
2: aber in der Tat, du hast schon recht, es gibt Situationen, wo Menschen in ein Umfeld geboren werden, was zumindest von außen einfach erscheint.
1: Ja.
2: Ob es dann am Ende des Tages wirklich immer das einfach ist die Frage.
1: Ja.
2: Dinge sind oft anders, als wir sie von außen so auf die Schnelle, glaube ich, auch bewerten können oder betrachten können. Aber rein menschlich und oberflächlich betrachtet, gebe ich dir recht, war der Start nicht optimal, das mal so auszudrücken.
1: Ja. So, was ich spannend fand, ich liebe es, mich mit Persönlichkeiten zu beschäftigen, mit erfolgreichen Menschen und komme gleich noch drauf, wie du Erfolg definierst, würde mich auch noch interessieren. Aber was man da sieht, ist ganz oft eigentlich, dass die Leute eigentlich gerade am Anfang biografisch es nicht so einfach hatten.
2: Ja.
1: Und das finde ich spannend. Siehst du da einen Zusammenhang?
2: Ja, absolut. Ich hab Biografien in meinem Leben verschlungen, also Bücher von Menschen, die in ihrem Bereich einfach exzellent waren. Mhm. Nicht nur sehr gut, sondern exzellent. Genau. Und da siehst du schon wirklich so einen roten Faden. Du siehst immer wieder sagen wir, Zerbruch.
1: Mhm.
2: Das ist immer wieder... auch zu erkennen, auch Verletzungen, all diese Themen und wo dann aus diesen Situationen auch eine unglaubliche Power entsteht, um in bestimmten Bereichen einfach wirklich der Beste zu sein und auch diese Power immer auch zu sagen, diese Menschen wollen dann oft auch eben gewinnen, um jeden Preis und das ist ja auch nichts generell Schlechtes, sage ich mal.
1: Ja.
2: Aber ich glaube, es ist wichtig, das eben auch richtig zu kanalisieren. Ich sage immer, du kannst berufener sein oder getriebener. Ja? Und ich glaube, es gibt auch nicht entweder oder, dass du nur getriebener oder nur berufener bist, sondern ich glaube, wir switchen da sehr häufig.
1: Ja.
2: Und es ist auch okay. Also ich meine, das ist auch nichts Schlimmes.
1: Mhm.
2: Aber wenn du halt nur getriebener bist, und das war auch bei mir ein Stück weit bis zum gewissen Punkt, dann ist es natürlich so, dass du ausbrennst und dass du da wirklich eben auch ermattest und dass du eben nicht im Flow bist und dass vielleicht auch die Ergebnisse am Ende des Tages nicht so nachhaltig sind und eben auch nicht so fruchtbar.
1: Mhm.

0: Deswegen ist schon, glaube ich, gut, auch versöhnt zu sein mit dem, was im Leben war und da auch hinzuschauen. Aber das ist ja auch ein Prozess am Ende des Tages.
1: Voll gut. Ich habe es gerade schon gesagt, mich würde interessieren, du bist erfolgreich, oder? Wie definierst du Erfolg für dich?
0: Ja, Erfolg ist sicherlich auch gesamtheitlich zu sehen. Also Erfolg ist nicht das Bankkonto, sondern ich sag mal, das Leben besteht aus vielen Bereichen.
1: Ja.
0: Und du kannst in einem Bereich super sein, exzellent, der Beste.
1: Mhm.
0: Und in anderen Bereichen, das sehe ich auch oft bei sehr erfolgreichen Persönlichkeiten, da ist einfach nur Chaos. Ja? Da ist wirklich nur Zerbruch, nur Chaos, nur Verletzung.
1: Ja.
0: Und ich glaube, es ist schon wichtig, dass man antritt, dass man sagt, okay, das sind die Bereiche und ich will in allen Bereichen irgendwo wirklich performen und vorne sein und da auch eine gewisse Ausgeglichenheit und Ausgewogenheit haben.
1: Ja.
0: Aber Erfolg ist, glaube ich, auch eben, wie ich es vorhin gesagt habe, in das Potenzial reinzuwachsen. Ja. Also wenn das gelingt, wenn du das, was in dich hineingelegt wurde, sozusagen an Fähigkeiten, an Gaben, wenn du das eben hervorbringst und auch, sagen wir, in dieses große Ganze ein Stück weit mit einbringst und dann dieser Mehrwert für alle
1: entsteht. Das könnte man jetzt fast drucken, finde ich. Das ist eine schöne Definition.
0: Das ist ja auch was dich dann zutiefst befriedigt und wo es einfach fließt, sage ich mal. Mhm. Es fließt in jede Richtung. Und ich glaube, dafür sind wir gemacht und dafür treten wir auch ein Stück weit an. Und das ist Erfolg, ja. Wenn du irgendwann stehst und sagst, okay, es geht zu Ende, und sagst, okay, ich habe alles herausgeholt, das ist...
1: Ja, cool. Richtig cool. Ich glaube, da können wir was mitnehmen. Wir sind auch schon am Ende unseres Gesprächs angekommen. Lieber Micha, ich danke dir für deine Zeit. Ich weiß es zu schätzen. Du hast ein extrem...
0: War viel zu kurz irgendwie.
1: Ja, du kannst ja nochmal kommen.
0: Okay.
1: Du hast ein extrem busy life, ja, wie man sich vorstellen kann. Und dass du trotzdem hier vorbeikommst in unseren bescheidenen Räumen, finde ich stark. Ihr Lieben, wir gehen weiter zu Bobbys Weisheiten. Bobby, unser Thema ist ja The Road to Success, erfolgreiches Leben führen, oder? Und du bist ja auch erfolgreich, oder? Du bist erfolgreicher Family Guy, du bist erfolgreicher Autor, du bist erfolgreicher Redner. Du kriegst schon einiges hin. Jetzt habe ich aber gehört, hast du mir eigentlich selber erzählt, dass du seit neuestem Jahr angefangen hast, irgendwie die Hühner zu halten. Und da bist du jetzt das erste Mal so richtig... eigentlich misserfolgsmäßig unterwegs, die sterben dir irgendwie alle weg. Wie gehst du mit diesem Misserfolg um? Das würde mich interessieren, bevor du uns dann wirklich in deine Inspiration mit reinnimmst. Danke, Bobby, ich bin gespannt.
2: Ja, lieber Flo, diesen Hühnermisserfolgsflug kann ich mir jetzt leider doch nicht, bei aller Freundschaft, nicht anziehen lassen. Tatsächlich hatten wir mal einfach so Hühner gekriegt, die standen vor der Haustür und eines lag dann mal da oben im Hühnerstall eher so ein bisschen steif rum. Das war Winter, sehr kalt. Wir haben es dann warmherzig in unsere Küche aufgenommen, wo es wieder aufgepäppelt worden ist von uns. Das lebt jetzt fröhlich und glücklich, wie so ein Huhn auch sollte. Und da ist es jetzt so, dass das eher eine Erfolgsgeschichte ist als eine Misserfolgsgeschichte. Ich habe mich da durch dieses neue Covid-Hobby, und es gibt dümmere Hobbys als Hühner, ich habe mich durch dieses Hobby auch inspirieren lassen, über die großen Lebensfragen nachzudenken. Also die jetzt nicht gerade so groß wie, was war zuerst das Huhn oder das Ei, sondern eher die Liga, was ist eigentlich ein Huhn und was ist ein Ei? Also wenn ich so einen Hühnerstall gucke, dass ich da wirklich auch den Unterschied erkenne, das ist am Anfang, wenn man so beginnt, nicht ganz so einfach. Ich habe dann aber so ganz simple Tests entwickelt, zum Beispiel wenn man es drückt und es gackert vorne, dann ist es tendenziell eher mit größter Wahrscheinlichkeit, möglicherweise, ohne mich jetzt zu weit hinauslehnen zu wollen, eher ein Huhn. Ja? Oder wenn es zu Boden fällt und so versprotzt, wie der Schweizer zu sagen pflegt, dann ist es wahrscheinlich eher ein Ei. Wobei das mit dem Versprotzen hat schon auch ganz stark mit der Aufschlagsgeschwindigkeit zu tun. Also wenn dann die Fläche größer wird und farblich ein bisschen anders, dann kann es schon auch mal ein Huhn sein. Aber das sind so die Dynamiken, hat nichts mit Misserfolg zu tun, muss ich wirklich hier laut sagen, sonst habe ich dann ganz schnell mal Veterinäramt oder irgendeine Tierschutzbehörde Behörde bei mir in der Küche stehen, will ich nicht. Diesen Tierchen geht es ganz, ganz gut. Ja? Die leben glücklich, die strahlen übers ganze Gesicht. Ja? Was ist Misserfolg? Wie gehe ich mit Misserfolg in meinem Leben um? Ich habe tatsächlich natürlich auch Misserfolg. Das ist so. Und es ist ja so, dass niemand Misserfolg mag. Also ich kenne kaum jemanden, es gibt ja immer jemanden, aber ein paar Misserfolg-Nerds, die lieben das, die feiern das. Aber die meisten sagen nicht, oh cool, das Leben hat mich jetzt wirklich hart von der Seite erwischt oder hat mir so richtig eins in die Fresse gedrückt. Ich feiere das hart, wie toll das ist. Normalerweise möchte man Erfolg haben. Das Problem ist, und da möchte ich jetzt gerade so ein spoilern, wenn man für Erfolg lebt, das ist eben diese ganze Herausforderung. Wenn man für Erfolg lebt, wird man auch am Misserfolg irgendwann ersticken. Menschen, die für Applaus leben, werden an der Kritik von Menschen ersticken. Und das ist mein Spoiler. Ich glaube, erfolgreich leben hat eben nicht damit zu tun, mit diesen Erfolgszielen, die wir uns setzen, die wir dann erreichen, weil die nur oft nur punktuell so ein Erfolgsgefühl, ein Zufriedenheitsgefühl geben. Manchmal Monate, manchmal Stunden, manchmal Jahre. Aber grundsätzlich hat für mich erfolgreich leben mit einem Grundrauschen der Dankbarkeit zu tun. Das ist für mich, das ist für mich so ein Zeichen von Erfolg. Der Zeitgeist ist ja auch eine Erzählung, was verspricht uns Erfolg, was generiert Erfolg. Das ändert sich immer mal wieder, ist auch eine subjektive Sache. Die einen sagen Erfolg, auch vielleicht früher, oder hat vor allem mit heiraten, Kinder kriegen, Häuschen haben, sozial und finanziell safe sein. Ist eine Erfolgsstory. Vielleicht würde heute die Zeitgeist-Erfolgsstory anders lauten oder auch bei dir. Und du sagst, nee, das ist gar nicht so mein Ziel. Erfolgreich sein heißt für mich vor allem möglichst viel verdienen und gleichzeitig möglichst wenig arbeiten. Also möglichst viel Selbstverwirklichung ist mein Erfolgsziel. Und das sind verschiedene Erfolgsstories. Tatsache ist, ich würde behaupten, glücklich ist man eben nicht, wenn man diese Erfolgsziele erreicht. Das sind immer nur so partielle hormonsgesteuerte Glücksgefühle. Ich glaube, dass Glücklichsein damit zu tun hat, dass man herausfindet, wie kann ich eben Zufriedenheit erlangen, ohne ständig irgendwie Schwellen überschreiten zu müssen. Wie habe ich irgendwo ein Glücksgefühl in mir, das nicht abhängig ist von äußeren Einflüssen? Dass da eben nicht eine Korrelation besteht und ich ständig ins Tief fall, weil mal irgendwo ein Misserfolg kommt. Ich möchte misserfolgsunabhängig, glücklich, zufrieden und dankbar leben. In meiner Jugend habe ich immer auf so Ziele hingelebt. Ich wollte endlich 16 sein, dann wollte ich endlich 18 sein, kann man Auto fahren, coole Sache. Dann vielleicht mal eine Freundin haben, dann heiraten. Freundin vielleicht schon vor 16 wäre toll, gell? Und dann heiraten und dann Kinder kriegen, vielleicht mal ein Häuschen oder einen coolen Job. Oder diese Prüfung muss ich unbedingt schaffen, dann ist es so, diese Ausbildung, wenn ich das habe und so weiter. Und man merkt, du kannst das ganze Leben lang diesem Leben nachjagen und du wirst dabei das Leben verpassen. Das ist ein Fakt, den habe ich gemerkt. Den will ich gar nicht. Ich möchte mit dem Grundrauschen der Dankbarkeit unterwegs sein. Martin Schleskin, Geigenbauer, hat gesagt, ich schütze meine Seele nicht mit Zufriedenheit, ich schütze sie mit Dankbarkeit. Es ist eben nicht das immer zufrieden sein wollen, das kriegen wir gar nicht hin, sondern ich schütze sie mit Dankbarkeit. Und der Paulus hat gesagt, hey, sei dankbar in allen Belangen. Das klingt unglaublich steil, unglaublich unerreichbar, aber für mich ist es so ein Grundrauschen der Dankbarkeit, das ich haben möchte, wenn ich auf mein Leben blicke, wenn ich in die Welt blicke, dass das mir nicht abhanden kommt, dass ich dankbar bin über mein Leben und dass ich eben dann auch in Momenten, wo ich etwas verliere, zum Beispiel Dinge, die ich unglaublich lieb gehabt habe, dann, das ist schmerzhaft und das darf auch schmerzen und das muss man nicht überspülen, diesen Schmerz, aber dass ich dann sagen kann, ich bin dankbar, dass ich das überhaupt mal haben durfte und dass ich es so lieb gewinnen durfte, dass ich es jetzt vermissen kann. Also für mich hat Erfolg eine ganz spannende Beziehung, einen ganz spannenden Zusammenhang mit Dankbarkeit. Und da ist meine Frage, hast du es geschafft, auf diese Art und Weise erfolgreich zu sein? Oder was ist deine Definition von Erfolg?

0: Vielen, vielen Dank, Claudia, für den mega starken Song. Für mich eine der stärksten Interpretationen, die ich jemals von You Say gehört habe. Einfach mega krass. Danke, Bobby, auch für deine Inspiration. Immer wieder gut, deine Gedanken zu hören. Retalks ist übrigens eine Produktion von Campus für Christus. Und als Campus für Christus haben wir die Vision, Räume zu installieren, in denen Menschen Gottes Liebe begegnen. Wir haben ja heute schon mal von einem Raum gehört, nämlich Mutig und Stark, wo Jugendliche empowered werden. Und genau darum geht es auch bei Shine, unserer Schülerarbeit. Und die möchte ich euch ganz kurz vorstellen. Clip ab.
1: 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His life is matchless. His goodness is limitless. His mercy is everlasting. His love never changes. He's invincible. He's irresistible. 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
0: Bei mir ist jetzt Mitch von Shine. Mitch ist die Shine Academy Leiterin. Mitch, ich fände es nice, wenn du uns mal so ein bisschen in die Gesamtvision von Shine mit reinnimmst.
2: Richtig gerne. Wie von Shine, wir träumen davon, dass junge Christen und Christinnen in ihren Schulen aufstehen und Gottes Liebe sichtbar machen. Dass sie der Not, die es vor Ort gibt, begegnen. Dass sie für die da sind, die niemanden haben. Dass sie denen zuhören, die nicht zu Wort kommen. Und einfach Hoffnung an ihre Mitschüler und Mitschülerinnen bringen.
0: Das hört sich doch mal mega nice an. Mitch, du hast auch noch ein konkretes Projekt mitgebracht. Fände es nice, wenn du uns das auch noch mal ganz kurz vorstellst.
2: Yes, gerade haben wir eine Kampagne gestartet, die genau das tun soll, Hoffnung bringen. Sie trägt den Titel Hype Jesus, was so viel bedeutet wie feiert Jesus. Dabei verschenken wir modisch designte T-Shirts mit der fetten Aufschrift Hype Jesus. Und die sollen dazu dienen, über Jesus ins Gespräch zu kommen. Wir ermutigen die T-Shirt-Träger und Trägerinnen dazu, einfach und natürlich mit ihren Freunden zu teilen, was für sie persönlich Jesus bedeutet. Und bisher haben wir sogar schon über 800 T-Shirts rausgeschickt, die jetzt getragen werden, wodurch der Name, der wirklich Hoffnung bringt, bekannt gemacht wird.
0: Sau stark. Mitch, ganz kurz, was genau braucht ihr, um das Projekt jetzt noch größer zu machen?
2: Wir brauchen deine Unterstützung. Wenn du die junge Generation auf dem Herzen hast und mit uns diese Bewegung bauen willst, dann würden wir es lieben, wenn du uns unterstützt. Und unter dieser Verbindung kommt deine Unterstützung zu uns.
0: Yes, also Mitch hat eigentlich alles gesagt. Ich fände es stark, wenn wir als Real Talks Community da voll mit reingehen und jungen Menschen helfen, Gottes Liebe in die Schulen reinzutragen. Das ist doch mal crazy. Danke für alle Unterstützung, die ihr gebt. Ihr findet die Kontodaten jetzt eingeblendet und natürlich auf unserer Homepage realtalks.show. Dort solltet ihr immer vorbeischauen, wenn ihr uns eine Nachricht hinterlassen wollt oder eine Meinung mitteilen wollt oder auch positives Feedback geben wollt, seid ihr natürlich dort herzlich willkommen. So, Friends, wir sind am Ende unserer Folge angekommen. Ich persönlich bin wieder platt. Ich bin begeistert über die tiefe Inspiration, die wir von unseren Gästen bekommen haben. Für mich ist klar geworden, dass Erfolg so viel mehr ist, wie wir uns das manchmal landläufig so vorstellen. Erfolg hängt ganz stark von der Perspektive des Einzelnen ab. Mich hat's inspiriert. Ich hoffe euch auch. Und ich wünsche euch noch einen richtig starken Abend. Gottes Segen. Und ich freue mich auf nächsten Monat. Und ich hoffe, ihr seid wieder dabei. Peace out.
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1992 hatte meine Frau die erste Krebserkrankung, und zwar Brustkrebs. Und die Diagnose war eindeutig, also die Brust wurde entfernt. Dann hatte sie fast 20 Jahre Ruhe. Dann kam der tödliche Krebs, also mit der Aussage des Arztes, Sie sterben, machen Sie sich noch ein paar schöne Wochen. Und aus dieser Aussage sind 3,5 Jahre geworden, durch Gottes Gnade. Ich bin um 4 Uhr aufgestanden, habe die Arbeiten gemacht, weil das große Haus da war, habe gekocht, habe geputzt, habe gewaschen, habe eingekauft und war immer bei meiner Frau. Und sie konnte ja gar nicht mehr. Ja. Und dann erst jede Woche ins Krankenhaus zur Chemo. Und in diesen 3 Jahren, wo diese Chemo lief, war ich der einzige Mann, leider, der bei seiner Frau gesessen hat. Sonst waren die Männer, die haben sich alle vom Acker gemacht. Ich habe mich völlig für meine Frau aufgegeben. So kann man das vielleicht beschreiben. Völlig aufgegeben. Ich würde es heute wieder so machen. Genauso. Es war es mir wert. Es war meine Liebe, ist meine Liebe und wird es auch immer bleiben. Ohne Glauben hätte ich das alles nicht machen können. Ohne Glauben, das ist der Anker in meinem Leben. Ja. Und hätte ich auch meine Frau nicht begleiten können. Das geht nur im Glauben und im Vertrauen an Gott. Ich habe gedacht, wenn es im Radio was gibt, muss es im Fernsehen auch sowas geben. Dann bin ich einfach die Programme rauf und runter. Ja, das war's, liebe TV. Aktiv habe ich das nach dem Tod meiner Frau gemacht. Ja. Dann war das mein Sender. Das war ein Anker. Ja. Der hat mir Trost gegeben, Zuversicht und Hoffnung. Ja. Das wäre gar nicht anders gegangen. Ich schaue mir dann die Programme an, Gottesdienst vor alle Dinge. In der Corona-Zeit war das ganz, ganz wichtig. Ich konnte mir ja nicht in den Gottesdienst gehen. Ja. Predigte, da ist mir es auch egal, ob das katholisch war oder evangelisch, freikirchlich. Gemeinschaft spielt keine Rolle. Und so ist das beim Sender. Ganz einfach.

0: Aber da bin ich nicht der Experte, um Gottes Willen. Da gibt es ganz andere Leute, aber ich kann zumindest so ein bisschen sagen, was die Leute für Uhren an den Handgelenken tragen. Und dann kann sie einen guten Einstieg. Und zum Teil manche reagieren auf dieses Ding. Die Zeit, Atomuhr ist nicht perfekt in dem Sinne. Monat, natürlich Tag, Monat, Datum. In der Uhr immer ein Abbild.
1: Warum Triften eine echte Hilfe ist. Und das tun wir heute gemeinsam.
2: Mein Name ist Renate Bessler. Ich bin die Mutter von Paul, der im Alter von 24 Jahren an Knochenkrebs verstorben ist. Als Paul mir am Telefon schon sagte, dass er immer wieder umfällt, war ich irritiert und ich wusste, dass das was Ernstes ist. Stellt sich heraus, dass es ein Hirntumor ist. Mein Mann beschreibt es heute immer noch so in einem Bild, als ob man mit dem Auto mit Vollgas gegen eine Betonmauer fährt. So haben wir uns gefühlt. Frau Dr. Hasche ist eine Ärztin, die gläubig ist, die Christin ist und die von Anfang an mit uns über ihren Glauben gesprochen hat. Und irgendwann fragte sie mich, ob sie mit Paul beten darf. Ich war auch eingeladen, mitzubeten, nur ich wollte damals noch nicht. Wir sind bis dato nicht gläubig gewesen, aber Paul fand das gut. Paul gab das Kraft. Und die beiden beteten, sie waren eine Stunde weg. Und als sie wiederkam, der ganze Junge leuchtete. Er war fröhlich, der war zufrieden, der war mit sich im Reinen. Da habe ich ihn gefragt, Paul, was hast du erlebt? Was ist passiert? Ich war fasziniert. Er sagte, Mama, ich weiß, wenn ich sterbe, wohin ich gehen werde. Und dachte ich, wow, so ein Erlebnis möchte ich auch gerne mal haben. Zu wissen, was dann kommt, was wir alle nicht richtig greifen können. Und da war ich fasziniert, da war ich hin und weg. Und das war wieder ein Schlüsselerlebnis, wo wir wieder Hoffnung hatten. Wenn er stirbt, wissen wir, wohin er geht. Damals noch nicht so klar wie heute, aber ich habe gewusst, wir können ihn loslassen, wenn er sterben wird. Ich wusste nicht, wie es sein wird, wenn jemand stirbt, aber ich merkte, hier geht ein Prozess los. Und als Frau Dr. Hasche kam, waren die beiden plötzlich in dem Raum, wo wir alle waren, allein. Das war so mein Gefühl. Sie sprach ein Sterbegebet und das war so irre. Und wir waren glücklich. Wir waren selig, denn Paul hat seinen Frieden gefunden. Er hat seine Erlösung gefunden. Und auch wir haben unsere Erlösung gefunden.
1: Eine unglaublich bewegende Geschichte, die beim Zuschauen jedem nahe geht. Renate, schön, dass du heute hier bist und ja, uns teilhaben lässt an dem, wie es dir ergangen ist mit dieser Erkrankung, mit diesem Jahr und auch mit dem, was danach auch passiert ist. Was geht im Kopf einer Mutter vor, deren Sohn so eine Diagnose erhält, unheilbar an Krebs erkrankt zu sein? Wie bist du in diesem Augenblick damit umgegangen?
3: Ja, die Info kommt gar nicht an. Man hört die, ja, okay. Und das wird wieder gut. Und wir beide guckten uns an, uns liefen dann die Tränen, als es dann wirklich ankam. Und wir schauten uns an und dann sagte ich zu ihm, wir schaffen das. Egal, wohin die Reise gehen wird, wir schaffen das zusammen.
1: Gab es in diesem Moment, wo man ja wirklich so fassungslos davor steht und selbst wenn man sich sagt, wir schaffen das miteinander, wie auch immer es ausgeht, gab es da so ein Fragen nach dem Warum, ein Klagen? Du hast ja damals von Gott irgendwie noch gar keine Ahnung gehabt oder kein Bewusstsein dafür gehabt. An wen hast du dich gerichtet mit deinen Fragen?
3: Ja, das Warum war da. Nur auf das Warum bekommen wir keine Antwort.

0: Antwort. Und das Warum bringt uns nicht vorwärts, sodass wir geguckt haben, mal, wir gehen jetzt den Weg, wir gehen jeden Schritt mit dir gemeinsam. Er war erwachsen, er war da zu dem Zeitpunkt 23 Jahre alt und er hat entschieden, was wichtig ist. So haben wir dann auch die Patientenverfügung dreimal verändert. Ja, lebensverlängernde Maßnahmen. Nein, keine lebensverlängernden Maßnahmen.
1: Paul ist dann ein gutes Jahr nach der Diagnose gestorben. Dieses Jahr war voller Auf und Abs, Tiefschläge, Rückschläge, hoffnungsvolle Momente, auch lustige Momente. In diesem Jahr ist unglaublich viel passiert. Ihr hattet, du hast es im Film ja auch angedeutet, eine intensive Begleitung durch eine Mitarbeiterin im Krankenhaus. Und sie war für euch so etwas wie ein Geschenk des Himmels, insbesondere für Paul, weil er durch sie eben so eine Hoffnung in dieser Situation bekommen hat. Und du hast für dich gedacht, hey, so ein Erlebnis wie Paul, das will ich auch mal haben. Heute sitzt du hier und hast diese Hoffnung. Wie hat das bei dir angefangen? Wie hast du diese Hoffnung für dich in dieser Situation und auch danach entdeckt?
0: Ja, die Hoffnung hatten wir bis zum Schluss gehabt. Und die Frau Dr. Hasche ging sehr zeitig und sehr offen mit ihrem Glauben um. Und ich war fasziniert, wie sie darüber sprach, welche Bilder sie hatte. Und Paul und Frau Dr. Hasche fingen sehr schnell an, miteinander zu beten. Und ich durfte immer teilhaben und war neugierig, hatte zugehört und habe gedacht, das würde ich nie können. Ich kann gar nicht beten. Ich weiß gar nicht, wie das geht. Und trotz allem hat Paul durch Frau Dr. Hasche seine Hoffnung bekommen. Auch in dem Moment, wo er dann mir eine Woche vorher sagte, Mama, ich werde jetzt sterben. Da war er noch im Krankenhaus zu der Zeit und habe ich gesagt, gut, Paul, es ist in Ordnung, wir haben darüber gesprochen, wir haben alles besprochen und ich möchte, dass du nach Hause kommst und sterben. Weil wir wussten inzwischen, wohin wird er gehen. Wir hatten unsere Bilder und die haben uns Hoffnung gegeben, die haben uns Kraft gegeben, sodass ich ihm dann auch im Sterben die Erlaubnis geben konnte, dass er sterben darf.
1: Inwiefern waren diese Bilder der Hoffnung Bilder des Glaubens an Gott, weil das ist ja bei euch in dieser Phase noch gar nicht so richtig präsent gewesen.
0: Gar nicht. Wie gesagt, wir waren Atheisten, wir sind gerne in die Kirche gegangen. Weihnachten haben wir auch den Gottesdienst besucht. Sonst hatten wir mit Glaube, mit Gott keine Verbindung. Und Paul bekam eine Bibel geschenkt und ich fing an, in der Bibel zu lesen. Und dachte ich, wow, welche schönen Geschichten stehen denn da drin. Ich habe wenig verstanden zu der Zeit. Trotz allem haben wir ganz viel gelesen und seine Freunde, die Kanuten, die kamen in der letzten Woche zu ihm und er las ihnen immer wieder aus der Bibel was vor, beziehungsweise sie lasen ihm etwas vor. Und der Glaube, die Zuversicht zu wissen, wenn ich sterbe, wohin ich gehe, nämlich in woanders hin, was wir alle nicht beschreiben können. Und da hatten wir unsere Bilder, dass, wie gesagt, der Lieblingsonkel auf der anderen Seite steht. Also wir haben auch von der anderen Seite gesprochen. Er ihn abholen wird. Und Frau Dr. Hasche war dann in der letzten Minute mit ihm ganz alleine noch mal auf diesem Weg. Da war mein Mann und ich ein Stück weit außen vor. Und diese Bilder sind ein Geschenk für uns.
1: Jetzt sitzen möglicherweise Menschen da, sehen das, was du sagst, hören das, was du sagst. Und stecken selber in so einer leidvollen Situation. Du hast in dem Einspieler eben auch über das Sterben von Paul gesagt, dass ihr glücklich wart, weil Paul seinen Frieden gefunden hat. Kannst du uns so in ein paar Sätzen beschreiben, worin dieser Frieden für euch bestanden hat oder besteht?
0: Der Paul wurde auf der Intensivstation getauft, zwei Wochen bevor er vorher gestorben ist. Und der Bruder Johannes fragte ihn, was wünschst du dir, was soll auf deiner Taufkarte stehen? Und Paul wünschte sich Erlösung. Und genau diese Erlösung hat er bekommen, als er ganz friedlich gehen durfte. Und wir durften ihn gehen lassen. Das war unsere Erlösung. Wir wussten, wir können nicht helfen. Wenn als Mutter stehst du daneben und kannst nichts mehr tun. Ne? Und wir wussten, dass es jetzt auch so weit ist. Und das war für uns alle eine Erlösung. Denn ich wusste zu dem Zeitpunkt schon, Ich werde mich selbstständig machen. Ich werde die Tür, die mein Sohn mir geöffnet hat, nutzen. Und ich werde als Trauerbegleiterin arbeiten, nämlich die Menschen begleiten, die ähnliche Schicksale erleben und ihnen Hoffnung geben durch meine Begleitung. Nicht durch meinen Weg, das war mein Weg. Jeder geht seinen eigenen Weg. Aber sie dazu begleiten, mit ihnen gemeinsam zu gehen und zu gucken, was ist jetzt ohne den lieben Menschen anders möglich.
1: Vielen Dank bis hierher, liebe Renate, für deine Offenheit, dass du das hier so erzählst und dadurch auch anderen Mut machst. Eine leidvolle Erfahrung machen zu müssen, das ist brutal schmerzhaft. Und wenn man dann noch vergeblich auf jemanden wartet, von dem man sich Hilfe verspricht, dann wächst die Enttäuschung ins Unermessliche. Das haben auch die zwei Frauen erlebt, die uns jetzt ihre Geschichte erzählen.
2: Mein Name ist Maria. Ich habe eine Schwester und einen Bruder. Auf jeden Fall jetzt wieder, aber mal von vorn. Als Geschwister waren wir schon immer ein Herz und eine Seele. Deshalb hat es mich auch so hart getroffen, als mein Bruder Lazarus plötzlich schwer krank wurde. Es sah wirklich nicht gut aus. Deshalb haben wir unserem Freund Jesus ausrichten lassen, dass er schnell kommen soll. Wir haben schon so oft erlebt, dass er Kranke heilte. Deshalb ist mir auch mein Herz gebrochen, als Lazarus starb, bevor Jesus bei uns eintraf. Ich bin mir sicher, dass er ihn hätte heilen können, wenn er nur rechtzeitig da gewesen wäre. Das habe ich Jesus auch gesagt, als er dann, 4 Tage nach der Beerdigung, endlich kam. Ich war erstaunt zu sehen, dass Jesus weinte. Ich glaube, unsere Trauer und Hoffnungslosigkeit gingen ihm ziemlich nah. Ich zeigte ihm das Grab, in das wir Lazarus gelegt hatten. Dann geschah etwas Merkwürdiges. Jesus bat darum, den Stein vom Grab zu rollen. Wusste er nicht, dass Leichen stinken? Wir hielten uns alle die Nase zu. Jesus war, glaube ich, etwas verzweifelt, weil wir alle so wenig Glauben hatten. Aber mal ehrlich, was hätten wir denn glauben sollen? Dass Lazarus so mir nichts, dir nichts aus dem Grab spaziert kommt und riecht wie eine bunte Sommerwiese? Ja, im Nachhinein denke ich, das hätten wir glauben sollen. Denn genau das geschah, als Jesus ihn beim Namen rief. Ich weiß, das klingt unglaublich. Aber es ist wahr. Lazarus, unser geliebter Bruder, lebt. Jesus hatte die Macht, ihm neues Leben zu schenken. Lazarus selbst war in Wirklichkeit nie tot, nur sein Körper. Ich weiß jetzt ganz sicher, dass nach dem Tod nicht alles aus ist. Wäre es so, dann hätte Jesus dagegen auch nichts tun können. Natürlich bekommt nicht jeder wie mein Bruder ein zweites Leben auf dieser Welt geschenkt. Aber ich weiß, nach diesem Leben geht es weiter. In einer anderen Wirklichkeit. Weil ich Jesus kenne, werde ich auch dann in seiner Gegenwart an einem Ort leben, den ich jetzt noch nicht sehen kann. Jesus hat wirklich Macht über den Tod. Das ist mir jetzt klar. Und das lässt mich hoffen.
3: Hoffnung, weil ich ewig leben darf. Die Geschichte von Lazarus finden wir in Johannes Evangelium, Kapitel 11. Was für eine Geschichte. Dort steht, ein Mann war schwer krank. Und die Bibel nannte dieser Mann Lazarus, bedeutet Gott hilft. Krankheiten haben viele Gesichter, die Ängste, die Sehnsucht, unausgesprochene Verletzungen, Bitterkeit, gebrochenes Verhältnis zu uns selbst, zu denen, die uns lieben und auch manchmal auch zu Gott. Was macht uns Angst in diesen Tagen? Ungewissheit. Wohin geht unsere Reise weiter? Wohin gehst du? Mit deinen Schmerzen, deinen Ängsten, deinen Verlusten, deiner Krankheit. Was gibt dir Hoffnung und was gibt dir Halt? Die beiden Schwestern in dieser Geschichte bei Lazarus kümmerten sich um ihren Bruder. Und er war schwer krank. Und sie wussten genau, wem sie fragen können und wohin sie gehen können. Nämlich zu Jesus. Und sie schickten diese Botschaft und sagten zu ihm, Herr, sieh doch, den du liebst, ist krank. Menschen, die an Gott glauben, werden krank. Und Menschen, die nicht an Gott glauben, werden auch krank. Menschen, die an Gott glauben, sterben. Und andere Menschen, die nicht an Gott glauben, sterben auch. Aber was ist der Unterschied? Der Unterschied, dass Kranke, die an Gott glauben, im Leiden Hoffnung haben, nicht im äußeren und inneren Schmerzen ertrinken und nicht nur Dunkelheit sehen, sondern Licht. Und sie wissen, dass dieses Leiden und der Schmerz nicht das Ende bedeutet. Das Leben geht weiter. Jesus Christus hat ein sehr direktes Statement gesagt. In dieser Geschichte sagte er, Lazarus ist gestorben. Und das hat allen Menschen damals schockiert. Tod. Wie geht's weiter? Frage nach dem Tod. Tod ist eine Realität. Wer kann mit dem Tod fertig werden? Der Tod ist real. Wir werden alle sterben. Aber die Frage, was kommt danach? Wohin gehen wir? Wir versuchen, das Leben zu verlängern. Wir versuchen, uns zu versichern. Und manchmal sind wir überversichert und manchmal fühlen wir uns sicher. Aber wir werden eines Tages sterben. Tod ist Realität. Und übrigens, es gibt keine Medikamente für den Tod. Wir können ängstlich sein. Wir können anfangen, Menschen auszugrenzen, besonders in einer Zeit der Pandemie. Aber was ist unsere Hoffnung? Wo finden wir Hoffnung? In dieser Geschichte steht, dass Jesus sagte, lass uns jetzt zu ihm gehen, zu Lazarus. Jesus machte sich auf den Weg, um mit dem Tod fertig zu werden. Er wird deutlich, dass Jesus auch den Tod im Griff hat. Nicht der Tod hat das letzte Wort, sondern Jesus Christus. Die Geschichte von Lazarus weist auf die Auferstehung von Jesus hin, der den Tod am Kreuz besiegt hat. Als Martha hörte, dass Jesus gekommen ist, sie ist zu ihm gegangen und sie hat zu ihm gesagt, Herr, wenn du hier gewesen wärst, wäre mein Bruder nicht gestorben. Worte, die persönlich und nachvollziehbar sind. Insbesondere, wenn man auf etwas lange warten muss oder etwas verliert. Jesus hat übrigens kein Problem damit, wenn wir zu ihm kommen mit unseren Verlusten und mit unseren Problemen. Du kannst heute genauso mit Gott ins Gespräch kommen, ihm deine Ängste, Sorgen, Schmerzen sagen. Aber Martha sagte zu ihm, aber ich weiß, du kannst etwas machen. Obwohl Lazarus bereits tot war, Martha war voller Hoffnung darüber, dass es nicht zu spät war. Martha hält daran fest, dass Jesus Christus etwas Besonderes machen kann. Gewissheit gegen Panik. Jesus versprach Martha und sagte zu ihr, dein Bruder wird auferstehen, er wird wieder leben. Warum? Nicht aus eigener Leistung oder Kraft, nicht durch Magie oder Religion, sondern weil Jesus Christus von sich sagte, ich bin die Auferstehung und das Leben. Und wer an mich glaubt, wird leben, auch wenn er stirbt. Wir haben gerade die Geschichte von Paul gehört. Er lebt bei Jesus Christus. Und wer lebt und an mich glaubt, sagte Jesus, wird in Ewigkeit nicht von Gott getrennt sein. Das ist der Grund der Hoffnung, die Martha haben durfte, diese Hoffnung, die ich haben durfte. Der einzige Beweis, dass es ein Leben nach dem Tod gibt, ist Jesus Christus selber, der den Tod am Kreuz besiegt hat. Leben und Sterben. Der Tod kann uns nicht halten. Wenn wir sterben, kommt das ewige Leben auf uns zu. Aber diese Zukunft öffnet sich nur dem, der an Jesus Christus glaubt. Jesus stellt Martha und stellt uns heute eine zentrale Frage. Und er sagt zu ihr, glaubst du das? Glaubst du, dass ich etwas machen kann? Glaubst du, dass ein ewiges Leben in Jesus Christus gibt? Und Martha hat eine sehr, sehr direkte Antwort gegeben und sagte, ja, Herr, ich glaube fest, du bist der Christus, der Sohn Gottes. Und wenn wir an ihm glauben, ich glaube fest, dass Jesus Christus, dass du der Christus bist, der mir Hoffnung geben kann, der mir ein Leben schenken kann, das über den Tod hinausgeht. Darum darfst du, darf ich und darf jeder Mensch, der an Jesus Christus glaubt, Hoffnung haben. Glaubst du das? Jesus ruft dir zu, komm heraus aus deiner Orientierungslosigkeit, Selbstgerechtigkeit, aus deiner Dunkelheit, aus deiner Bitterkeit. Komm heraus und folge mir nach. Jesus ruft jeder von uns, komm heraus, weil in der Bibel steht, Christus Jesus hat dem Tod die Macht genommen. Egal, ob du krank bist oder gesund bist, egal, ob du am Ende deiner Reise stehst, gilt diese Worte Jesu Christi für dich. Hoffnung, weil ich ewig leben darf, weil Jesus Christus mich liebt.
1: Ja, eine Geschichte, die bewegend ist. Eine Geschichte, die manche Fragen auch aufwirft, wenn es um unser eigenes Leben geht. Miham, diese Geschichte, wollen noch mal reingehen. Da liegt ein Mann 4 Tage tot und wird von Jesus zu neuem Leben erweckt. Woher hast du die Gewissheit, dass das sich nicht irgendjemand ausgedacht hat, um irgendwie ein schönes Bild zu gebrauchen, das uns überzeugt? Woher hast du die Gewissheit, dass das wirklich wahr ist?
4: Weil Jesus ja aufgestorben ist und ich in meinem Alltag immer wieder erlebe, dass er lebt. Und zwar so in dieser Art, dass ich merke, es ist tatsächlich real. Dieser Jesus ist da, er spricht und ich kann es erfahren. Und diese Gewissheit, dass Jesus auch heute noch real ist und nicht im Tod im Grab geblieben ist, das finde ich, ist so erfahrbar. Und ohne diese Erfahrung, ohne diese Gewissheit würde ich auch hier nicht sitzen. Und übrigens, ich glaube an Wunder nicht, weil ich vorrangig an Wunder glaube, sondern weil ich an Gott glaube. Und ich kann es verstehen, wenn jemand sagt, ich glaube nicht an Gott, dass es keinen Gott gibt. Aber was mir immer wieder schwerfällt, ist zu verstehen, wenn jemand sagt, ich glaube an Gott, aber er kann nur das machen, was nur ein Mensch tun kann. Dann muss ich auch nicht an einen Gott glauben, dann kann ich auch gleich an einen Menschen nur glauben. Und deswegen war für mich die Wunderfrage nie an sich so ein großes Problem, sondern entscheidet sich immer an der Frage, glaube ich, dass es einen Gott gibt, ja oder nein. Und wenn man das glaubt, dann ist es von der Logik her ganz klar, dass Gott etwas tut, was Menschen nicht tun können. Und dazu gehört auch Tote auferwecken.
1: Ein gewisses Drama in der Geschichte, Yasir, ist ja, dass die drei, Maria, Martha und Lazarus, ziemlich eng mit Jesus befreundet waren und Jesus sozusagen Bescheid gegeben haben, hey, der Lazarus, der liegt im Sterben und sie haben geglaubt, dass er Wunder tun kann. Und dann lässt er sie echt hängen, kommt ausgerechnet bei den guten Freunden ganze 4 Tage zu spät. Es ist doch gelinde gesagt eine ziemliche Frechheit. Warum lässt sich Jesus gerade da so viel Zeit?
3: Bin menschlich gesehen, manchmal ist es auch sehr, sehr schwierig, wenn wir auf Gott warten und kommt nicht und das Geld ist zu Ende und die Kraft zu Ende und so weiter und so fort. Deswegen kann ich das schon verstehen. Aber auf der anderen Seite, in dieser Geschichte geht nicht einfach primär in diese Wunder. Wenn Lazarus wurde vom Tod aus auferweckt, aber er starb später. Aber da Jesus wollte etwas Wesentliches sagen. Ja, er sagte, ich werde den Tod besiegen. Der Tod wird mich nicht im Grab halten. Und dafür hat er einfach gewartet, damit sein Name verherrlicht wird. Das hat es eigentlich auch in die Geschichte gesagt. Und er sagte, ihr sollt euch freuen, dass ich nicht dort gewesen wäre, weil etwas Größeres passieren werde.
1: Renate, dieses Gefühl, bleib noch mal kurz an dieser Stelle. Jesus kommt zu spät, Jesus ist nicht da. Jesus spielt in dem Moment, wo die beiden sich das wünschen, nicht seine Möglichkeiten aus. Das ist doch brutal hart. Was löst diese Szene oder diese Tatsache in dir aus?
0: Naja, man fühlt sich so ein Stück weit allein, ne? Aber dann kommt die Hoffnung. Die Hoffnung, dass da was ist, dass da was kommt. Also auch wir als Atheisten zu dem Zeitpunkt, ne? Wir hatten so eine Ahnung, so ein Gefühl, so eine Idee, da muss es mehr geben. Durch Frau Dr. Hascher auch bedingt natürlich, weil wir so viel schon gehört hatten. Und wir hatten Lust, mein Mann und ich, gemeinsam dann zu gucken, was steckt dahinter? Was heißt das genauer?
1: Wir haben, als Jesus dann schließlich kommt, die paar Tage zu spät für Maria und Martha, da wird uns erzählt, dass er weint. Es berührt ihn emotional. Was sagt das über Jesus aus?
4: Das absolut Liebenswerteste, was ich an einer Gottheit oder einen Gott für mich persönlich wahrnehme, ist, wenn uns ja Leid passiert, ne, wenn jetzt ein Kind stirbt oder wenn es irgendwas anderes Schlimmes gibt, dann ist ja immer das Gefühl, da sitzt ein Gott und der ist so allmächtig, so über den Wolken, der versteht gar nicht. Was hast denn du? Ne? Und ich finde, dass der Mensch gewordene Gott, der das verkörpert, was Gott ist, auch wenn wir nicht alles verstehen und sehen, dass er mit diesem Weinen zeigt, dass er mitleidet und dass es ihm nicht egal ist, selbst wenn er der Herr über Leben und Tod ist, dass er unsere Emotionen, unsere Schmerzen nicht einfach zur Seite wischt und sagt, naja, mach doch nicht so ein Theater drum, wenn du weißt, ich bin doch der Herr über Leben und Tod, sondern dass er mit uns fühlt und dieses Leiden so auf sein Herz nimmt. Und das ist was unheimlich Kostbares, finde ich, dass der Gott in meinem Leiden mit mir leidet. Das, finde ich, wird sehr deutlich in diesem Vers, dass er geweint hat.
1: Ja, und vielleicht geht es Ihnen so, wenn Sie diese Geschichte hören und das, was die drei hier erzählen, dass Sie so eine Sehnsucht spüren und sich so eine Hilfe wünschen, so ein Trost, eine Rettung oder sich vielleicht sogar danach sehnen, ja, das glauben zu können. Etwas glauben zu können, das ihnen Halt und Hoffnung gibt, dann ist das Lied unseres heutigen musikalischen Gastes ein Lied für sie. Eine Bitte, eine Klage vielleicht, aber auf jeden Fall eine echte Ermutigung. Verlier nicht den Glauben. Don't lose your faith. Hier ist Chris Lars.

0: Vor einigen Jahren sitze ich im Auto in Guam und fahre so die Straßen entlang. Und im christlichen Radiosender kam so ein Lied und der Titel lautet 4 Days Too Late Yet Still in Time. Also 4 Tage zu spät und trotzdem noch rechtzeitig. Und das Lied nimmt Bezug auf diese Lazarus-Geschichte in der Bibel, die wir auch jetzt gerade gehört haben. Und ich kann mich nicht mehr so an die Strophen erinnern, aber an diesen Refrain und an den Titel. Die haben sich festgesetzt bei mir, weil die Aussage in ihrer Gegensätzlichkeit mich damals und auch heute noch immer wieder herausfordert und zum Nachdenken bringt. 4 Tage zu spät und trotzdem noch rechtzeitig. Wie kann das sein? Lazarus ist 4 Tage tot. Es ist vorbei und zwar unwiderruflich. Und die Realität des Todes sinkt ja nach ersten Tagen schon langsam ein. Und die Hoffnung, dass am Ende vielleicht doch noch irgendwie eine Heilung geschieht, dass irgendwie es doch gut werden könnte, hat sich ja nicht bewahrheitet. Und nach 4 Tagen ist es endgültig begraben und damit natürlich auch die Hoffnung. Jesus kommt 4 Tage zu spät und damit hätte diese Geschichte eigentlich auch menschlich gesehen enden müssen. Aber sie endet anders. Und ich muss gestehen, dass ich dieses Lied ja immer wieder mal in Erinnerung hatte. 4 Days Too Late, Yet Still in Time. Das ist wirklich interessant. Sie hat mich zum Nachdenken gebracht, aber sie hat mich jetzt nie so existenziell berührt bis vor ungefähr 2 Jahren. Und da geht's wie immer bei mir, wenn es existenziell wird, geht's um meine Eltern. Lebensabend meiner Eltern. Meine Eltern haben 50 Jahre eine unheimlich, unheimlich schwierige und unglückliche Ehe zusammen erlebt. Meine Mutter war diejenige, die gekämpft hat, die an der Seite meines Vaters geblieben ist, obwohl ich ganz oft gesagt habe, lass dich scheiden, damit wir Frieden haben, lass dich scheiden, wir sind glücklich, weil von meinem Vater oft die Aggression und auch Gewalt und die Sachen kamen, vor allem meiner Mutter gegenüber. Und sie war eine unheimlich starke Frau, die so der Fels in der Brandung war, die uns zu gemeinsam natürlich mit meinem Vater, aber sie hat wirklich gekämpft und sie hat wahnsinnig gut gekämpft. Und jetzt, und es war immer so meine Hoffnung, auch mein Gebet, wenn sie älter werden, ne, wenn auch die Muskeln ein bisschen schwächer werden und dann auch sich das setzt, dann wird's gut, dann werden nochmal gute Tage kommen und vielleicht wird auch unsere Familie dann, weil so eine Familie, wo Frieden herrscht, wo wir gemeinsam lachen können, wo Weihnachten schön ist, wo man Geburtstage feiern kann und wo Sonntage nicht immer so angefochten sind und so weiter und so fort. Und es ist auch so, bei meinem Vater hat sich dann auch Dinge geändert. Er ist ruhiger geworden, hat sich verändert. Und vor 2 Jahren wurde dann bei meiner Mutter Demenz festgestellt. Und jetzt, wo es besser werden könnte, ist meine Mutter durch ihre Demenz immer wieder, nicht immer, aber immer öfters gefangen in ihren Erinnerungen. Und ich habe ja gerade gesagt, die Erinnerungen der 50 Jahre waren nicht schön. Was in der Gegenwart passiert, ist nicht mehr so gegenwärtig. Sie vergisst es schnell, aber was hängen bleibt, sind halt diese furchtbaren Erinnerungen der letzten 50 Jahre. Manche Erinnerungen sind richtig, manche Erinnerungen sind nicht richtig. Manche sind vermischt mit Vorstellungen, die es eigentlich nicht gab. Und es gibt Nächte, wo ich sie besuche in Korea und dann höre ich sie, wie sie war schon immer eine große Beterin, wie sie dann verzweifelt in der Nacht frühmorgens betet und gegen ihre eigenen Dämonen kämpft und anbetet. Und ich habe mich dann gefragt, ob diese 4 Tage zwischen dem Tod von Lazarus und wo Jesus gekommen ist, ob das sich auch so angefühlt hat von Maria und Martha. Und ich habe dann zu Gott auch in diesen Nächten, während ich meine Mutter in ihren Erinnerungen gefangen gehört habe, wie sie so verzweifelt betet, habe ich zu Gott gesagt, du bist zu spät. Das ist zu spät. Meine Eltern sind 82. Und wenn sie jetzt Demenz hat, wann soll das Happy End kommen? Wann soll es gut werden? Es ist ja jetzt schon fast vorbei, das Leben. Ne? Kommt noch was? Oder wird es mit der Demenz nicht immer schlimmer? Das ist so das, was ich immer höre. Und manchmal fühle ich wirklich so, als wäre ich in so eine abgrundtiefe Verzweiflung, weil ich merke, das Leben ist fast vorbei und es ist tatsächlich zu spät, auch für Gott, um noch irgendwie einzugreifen oder zu handeln. Und dann, und jetzt kommt's, denke ich an diesen seltsamen Liedtitel damals im Radio und dass es für mich jetzt nochmal existenziell wird. 4 Days Too Late, Yet Still in Time. Und ich frage mich, kann es sowas wirklich geben, dass der Tod nicht das Ende ist, dass es ein gutes Ende gibt, nicht nach meiner Zeitrechnung, aber nach Gottes Zeitrechnung. In der Bibel, als Jesus sich aufmachen will zu Maria und Martha, sagt er in Vers 11 so einen interessanten Satz. Er sagt, unser Freund Lazarus ist eingeschlafen, aber ich gehe hin, um ihn aufzuwecken. Und um ganz ehrlich zu sein, ich habe noch nie so eine fast, wie sagt man das in Deutsch, so eine saloppe Beschreibung gehört von so einer tragischen Geschichte. Fast schon so wie eine Verharmlosung des Todes und des Verlustes, als wäre das, was passiert ist, gar nichts Endgültiges. Und an diesem Punkt kommen meine Gedanken so zu einem Vollstopp. Und ich merke, ja, für dich, Miham, ist der Tod und sind 82 Jahre und das Leben vorbei. Alles wie ein furchtbarer Endpunkt. Aber nicht für den, der sagt und beweist, ich bin die Auferstehung und das Leben. Wer an mich glaubt, wird leben und auch wenn er stirbt. Und wer lebt und an mich glaubt, wird in Ewigkeit nicht von Gott getrennt. Glaubst du das, Miham? Lazarus hat ja mit dir nichts groß zu tun, insofern kann man das ja öfters mal auch abnicken, ne? Das glaube ich. Aber glaubst du es auch für deine eigenen Eltern und ihr Leben und ihr Sterben und ihr Kämpfen? Ist das Leben schon vorbei? Und wer sagt das? Du? Oder der, der das Leben in Person ist, der Leben erschafft und der Herr über das Leben und auch über den Tod ist? Jesus sagt an einer anderen Stelle im Johannesevangelium, das fasziniert mich immer und immer wieder, niemand nimmt mein Leben von mir, sondern ich selber lasse es. Ich habe die Macht, Leben zu lassen und ich habe die Macht, es auch wieder zu nehmen. Glaubst du das? Es ist eine Glaubensfrage, aber die Antwort hat reale Konsequenzen, so wie für Lazarus, Maria und Martha. Die Antwort hat Konsequenzen nicht nur für mich, sondern auch für meine Eltern und für alle Menschen, die mit dem Tod konfrontiert sind und unter diesem allgegenwärtigen, drohenden Schatten des Todes sitzen und sich fürchten müssen. Und ich möchte Sie ermutigen, sich mit dieser Frage heute nochmal auseinanderzusetzen. Es geht ja immerhin um Leben und Tod. Und ich möchte Ihnen zusprechen, wir sind nicht hilflos dem Tod ausgeliefert. Es gibt einen Gott, der Herr ist über Leben und Tod. Und zu diesem Jesus Christus möchte ich Sie heute noch mal von Herzen einladen. Zu diesem Jesus Christus, der die Auferstehung und das Leben ist.
1: Jesus ist die Auferstehung und das Leben. Diese Perspektive über den Tod hinaus, die ist einerseits ja sehr tröstlich. Aber Yassir, wenn jetzt gerade jemand zuschaut und ja mitten in so einer Situation ist, wie Miham sie beschrieben hat oder auch über das, was wir sonst so geredet hatten und wir hier von so einer Hoffnung reden, von einem ewigen Leben, ist das nicht einfach irgendeine Vertröstung auf irgendwann, dann, wenn wir tot sind, dann wird alles besser, ohne jetzt die Probleme im Hier und Jetzt wirklich in den Blick zu nehmen?
2: Und wir reden nicht über, dass die Probleme verschwinden, wir reden nicht, dass die Trauer weggeht, wir reden nicht einfach eine Happy-Clappy. Das geht einfach um unser ewiges Leben. Wie lange leben wir auf dieser Erde? 80 Jahre, 90 Jahre? Wir sterben eines Tages. Ja? Und was kommt danach? Und dieses ewige Leben fängt nicht erst, wenn ich sterbe, sondern fängt schon an, ansonsten wäre es kein ewiges Leben. Ja? Und von daher, das ist nicht nur eine Hoffnung, was nicht begründet ist. Jesus lebt. Eigentlich alle anderen Religionsstifter auf dieser Erde sind alle gestorben. Sie sind tot. Man kann ihre Gräber besuchen. Der einzige Grab, der leer ist, ist, wo Jesus Christus ist. Und weil er den Tod besiegt hat, ich kann daran Hoffnung haben, weil etwas passiert. Ja? Und es ist nicht nur Gefühle oder ein Wunder hier und dort, sondern das ist etwas tieferer als nur das.
1: Wie zeigt sich diese Hoffnung bei dir jetzt in deinem Alltag in schwierigen Situationen?
2: Ich weiß, wenn mein Leben heute zu Ende kommt, ja, dann öffne ich meine Augen auf eine andere Welt. Ja. Vielleicht, wenn ich diese Geschichte erzählen darf, mein Onkel, der auch zum Glauben gekommen ist vor mir, er wurde zu Tode verurteilt. Und ich war bei beim Gericht, als der Richter zu ihm sagte, wenn Sie als Christ sterben würden, dann landen Sie in der Hölle. Und mein Onkel sagte, ich habe weder Angst, in der Hölle zu landen, und ich will auch nicht ins Paradies gehen. Und der Richter sagt es ihm, wohin gehen Sie? Und dann mein Onkel sagt, ich gehe hin, wo Jesus Christus ist. Das war eine tiefe Hoffnung, die in ihm, in eine sehr, sehr schwierige Situation, das bei mir auch. Und so eines Tages, wenn du von jemandem hörst, dass Jesus, dass Yasser ist gestorben, bitte glaub das nicht, weil ich lebe einfach weiter.
1: Mhm. wir haben im Leid, ist es ja so, da verzweifelt man an, also da verzweifelt man manchmal an Gott. Und die Frage, warum lässt Gott Leid zu, ist ja vielleicht eine der meistgestellten Fragen dieser Menschheitsgeschichte. Wenn jemand zu dir kommt in so einer Situation und dich fragt, Mirham, warum lässt Gott dieses Leid zu? Was sagst du so jemand?
0: Der Fels des Atheismus, das ist eine Frage, mit der sich wirklich, ja, ich glaube, alle sich beschäftigt haben. Ich habe ehrlich gesagt keine Antwort auf das Leiden, vielleicht nur zwei Dinge. Das eine ist, ich kann es nur persönlich von mir sagen, ich habe in meinem Leben Leiden erfahren und was ich gemerkt habe, ist, dass es gibt einen Theologen, Erich Schick, der hat mal diesen Satz gesagt, die schöpferische Kraft des Leidens. Und ich will jetzt gar nicht fragen, warum das Leid zugelassen wird. Ich denke, Leiden fügen wir uns ja auch ohne Gott zu. Es ist ja nicht so, dass Gott jetzt da sagt, jetzt füg mal hier den anderen Leiden zu. Das tun wir auch wunderbar ohne ihn. Aber was ich für mich persönlich gemerkt habe, ist, dass diese schöpferische Kraft, dass im Leiden, wenn wir dieses Leiden, wie wenn wir Geld opfern auf den Altar, wenn wir dieses Leiden nehmen, zum Beispiel das Leiden meiner Mutter oder das Leiden, was ich als Kind, dadurch, dass ich in so einer dysfunktionalen Familie aufgewachsen bin, wenn ich das Leiden nehme und Gott opfere, dass in diesem, dass in diesem Leiden ein schöpferische Kraft entsteht, die, und das merken wir auch, die einem Menschen auch eine Tiefe verleiht, eine Möglichkeit, dieses Leben und das, was uns darin begegnet, auf eine andere Art und Weise zu verstehen, zu verarbeiten und weiterzugeben. Das being said, also das jetzt gesagt, gibt es aber Leiden, wo ich heute noch sage, das ist ein Gesprächsthema für mich und Gott. Da werde ich, das ist etwas, worüber ich noch mit Gott sprechen muss, wenn ich ihm Angesicht zu Angesicht gegenüberstehe und sage, was war das?
1: Und wie würdest du sagen, kann man im Leiden trotzdem auch mit Gott reden? Kann ich ihm sagen, wie es mir geht?
0: Unbedingt. Die Psalmen reden davon und auch gerade diese Leidensgeschichte Hiob. Ich finde es ganz arg faszinierend, dass das, was die Freunde sagen über Gott, die drei Freunde, ne, die dann jetzt mit Hiob da diskutieren, das ist alles nicht falsch. Das sind Sachen, die wir auch alle sagen würden als Christen. Ne? Aber sie reden halt über Gott und über das Leiden. Und was Hiob auszeichnet, ist, dass er in diesem Leiden immer zu Gott redet, immer zu Gott hin klagt. Und das ist auch das, was ich meine. Ich denke, man kann über Themen, über Leiden, was wir nicht schönreden, auch nicht, egal mit was für Sätzen man das beschreiben will, dieses Leiden bringe ich zu Gott und ich glaube, dass Gott auch wirklich bereit ist und auch Gott auch sagt, es kommt die Zeit, da wirst du mich fragen und ich werde antworten. Und es kann sein, dass ich es jetzt nicht verstehe, aber es wird dieser Moment kommen, wo, wir haben ja so viel Zeit in Ewigkeit, ne, wo ich dann zu Gott sage, jetzt erklär mal, erklär wirklich mal, erklär dich mal, was ist da passiert, wo warst du, als das und das passiert ist. Und diese Beziehung, die verschwindet nicht, nur weil Leiden da ist. Und das ist, finde ich, diese Kraft, die von Gott kommt, die aus einer Beziehung zu Gott herauskommt, die über das Leiden hinausgeht.
1: Also eine echte Ermutigung für alle, die gerade in so einer Situation sind, dass Gott auch so zu sagen, wie es einem geht und so auch im Gespräch mit ihm zu bleiben. Renate, du hast gesagt mal, dass Pauls Tod der Türöffner in ein neues Leben war. Inwiefern hat dieses schreckliche Schicksal, dieses Erleben für dich die Tür in ein neues Leben geöffnet?
3: Ja, er hat zu Lebzeiten durfte ich ihm schon sagen, dass ich durch die Tür, die er mir geöffnet hat, gehen werde. Und so tragisch und schlimm und auch der Verlust, ihn gehen lassen zu müssen, das war ja ein Weg für uns, daraus wieder herauszukommen, ja, zu gucken, was machen wir jetzt ohne ihn? Und der Schmerz ist auch nach 9 Jahren immer noch da. Nur wir sind so dankbar für diesen Weg, den wir mit ihm gehen durften. Wir sind so unendlich dankbar, dass wir ihren 24 Jahre mit ihnen gemeinsam leben durften. Und dankbar, dass wir heute einen Glauben haben, dass wir heute Gott an unserer Seite haben. Ja, die erste Zeit habe ich immer zu Paul gebetet, da war Gott noch nicht so nah. Heute beten wir zu Gott und zu Paul, also sind immer beide für uns sichtbar. Und wir haben auch gelernt zu beten. Das fiel uns anfangs absolut nicht leicht. Aber jeden Abend zu sagen, vielen Dank für den Tag, vielen Dank für die Gespräche. Und nun bitte behüte uns, beschütze uns, gib uns Kraft den nächsten Tag. Das ist doch ein Geschenk. Und mit dieser Kraft gehen wir jeden Tag jetzt neu in das Leben hinein. Und wie du auch sagtest, danke für das, was wir gemeinsam erleben durften, auch als Paar. Wir haben ja als Paar uns neu wiederfinden müssen. Wir haben ja nicht mehr existiert. Und wir haben es mit Gottes Hilfe, mit Pauls Hilfe geschafft. Was für ein Geschenk.
1: Eine Tür, durch die du auch hindurchgegangen bist, war, dass du eine Ausbildung zur Trauerbegleiterin gemacht hast und jetzt mit diesem ganzen Erleben und auch mit dieser Hoffnung, die in dir ist, Menschen in so ähnlichen Situationen, wie ihr sie erlebt habt, begleitest. Was kannst du diesen Menschen geben, außer ja, so Tipps, die man Menschen gibt im Leid? Welche Rolle spielt da der Glaube?
3: Ja, Tipps gebe ich gar nicht, das maße ich mir nicht an. Denn ich bin, so wie ich bin, bin ich da. Und ich lade ein, mich in ihr Leben hineinzulassen. Ich gehe in das sehr private Leben hinein und lade sie ein, mit mir auf einen Weg zu gehen, den sie bestimmen. Und anfangs ist es so, ich sage ganz, ganz wenig. Ich bin nur da. Ich höre zu. Und Trauernde brauchen wenig Mitleid brauchen sie gar nicht. Trauernde brauchen wenig Worte, sondern sie brauchen jemanden, der zuhört, der da ist. Der für sie, Gott hat mal gesagt, du fällst nur so tief wie in Gottes Hände. Ne? Und ich bin da und imaginär sage ich, pass auf, ich halte dich jetzt fest. Was brauchst du jetzt? Wie geht's dir gerade? Was ist gerade da? Mehr muss ich nicht machen. Und da ich diesen Weg gegangen bin, kann ich mitschwingen, mitgehen. Ne? Nur die Menschen gehen, laufen müssen sie schon selbst. Ich bin aber an ihrer Seite.
1: Vielen Dank. Eine echte Hoffnungsgeschichte, die du uns da erzählst. Jesus öffnet uns durch sein Sterben die Tür in ein neues Leben. Und diese Perspektive, sie schenkt Trost und Halt im Hier und Jetzt, mitten in den größten Stürmen unseres Lebens. Und wir wollen Ihnen heute Abend so eine Möglichkeit bieten, einen ersten Schritt durch diese Tür in ein neues Leben hindurch zu gehen. Wie das für Sie aussehen kann, das erklärt Ihnen jetzt Yasir Erik.
2: Ja, Jesus Christus sagte, ich bin die Auferstehung und das Leben. Wir haben gerade gehört, diese Frage nach dem Leid und warum sterben Menschen und warum so viele Probleme in dieser Welt. Diese Frage dürfen Menschen stellen, die eine Beziehung zu Gott haben. Und wenn du keine Beziehung zu Gott hast, du kannst mit uns dieses Gebet heute beten. Und innerhalb dieser Beziehung kannst du mit Gott über diese Fragen sprechen. Vielleicht bist du am Ende deines Weges, vielleicht liegst du im Sterben. Es ist noch nicht zu spät. Du kannst immer noch zu Gott kommen. 4 Tage oder 80 Jahre ist nie für Gott zu spät. Ich habe ein Gebet mitgebracht, das auch mein Leben verändert hat. Und wir treffen uns hier am Kreuz und ich lade dich ein. Und diese Einladung kommt nicht von mir, sondern kommt von Jesus Christus. Ein Gebet, ich würde dieses Gebet einfach vorlesen und dann später kannst du mit mir das Gebet beten. Herr, mein Gott, ich danke dir, dass du mich liebst. Herr Jesus Christus, danke, dass du am Kreuz für mich gestorben bist und all meine Schuld getragen hast. Danke, dass ich durch dich Hoffnung auf ein ewiges Leben habe. Ich erkenne dich als Herrn meines Lebens an. Von heute an will ich dir nachfolgen mit allem, was ich bin und habe. Danke, dass du mich angenommen hast und ich jetzt ganz zu dir gehöre, in Zeit und in Ewigkeit. Amen. Wenn du möchtest, dass du mit mir dieses Gebet betest, ich will dir sagen, dass Jesus Christus in deinem Leben kommen möchte und dir Hoffnung geben kann. Ich bete nochmal dieses Gebet und vielleicht kannst du mitbeten. Herr, mein Gott, ich danke dir, dass du mich liebst. Herr Jesus Christus, danke, dass du am Kreuz für mich gestorben bist und all meine Schuld getragen hast. Danke, dass ich durch dich Hoffnung auf ein ewiges Leben habe. Ich erkenne dich als Herrn meines Lebens an. Von heute an will ich dir nachfolgen mit allem, was ich bin und habe. Danke, dass du mich angenommen hast und ich jetzt ganz zu dir gehöre. In Zeit und Ewigkeit. Amen. Wenn du dieses Gebet mitgebetet hast, ich möchte dir diese Zusage geben. Jesus ist in deinem Leben gekommen. Und da darfst du Hoffnung haben und auch ein Fest feiern, damit wir wissen, es gibt auch ein Leben nach dem Tod, weil Jesus Christus lebt.

0: Menschen gehen sonntags in die Kirche, aber verlassen dann wieder den Gottesdienst auf die gleiche Art und Weise, wie sie gekommen sind.
1: Mhm. Funkeln in deine Augen kommen, das ja. Wirklich machen sie es gut. Tschüss.

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1: In der Hochphase waren es teilweise bis zu 200 solche Absourcen am Tag.

0: Das heißt, ich konnte eigentlich keine drei Sätze mehr am Stück sprechen.
1: Da habe ich mich damit auseinandergesetzt und war überhaupt nichts davon angetan, von dieser Kenntnis, dass ich hochsensibel bin. Also ich war wirklich so, okay, jetzt weiß ich, dass ich hochsensibel bin. Es hilft mir auch, um mich besser einzuschätzen, aber es gefällt mir absolut nicht.
2: Die Stimme von Jesus und hat mir so einen Satz gesagt und dieser Satz hat mich tief getroffen. Aber es war nicht spektakulär, sondern es ist ganz leise, wo zu mir gesagt hat, hey Exxon, ich liebe dich genau gleich wie ein Schweizer.
3: Hier ist ERFS. Herzlich willkommen in unserem Talkwerk. Wie schön, dass ihr wieder mit dabei seid. Und wie schön, dass ihr da seid heute, meine drei Gäste. Herzlich willkommen. Exxon Schala sitzt hier ganz außen, ist in einer muslimischen Familie groß geworden und mit 9 Jahren wegen des Krieges aus dem Kosovo geflohen. Danach haben Jahre gefolgt voller Neuanfänge, immer so mit dem Gefühl, nirgendwo richtig anzukommen. Und mitten in dieser Suche hat er dann Antworten gefunden, mit denen er nicht gerechnet hätte. Was das war, darüber sprechen wir gleich. Schön, dass du da bist, Exxon.
2: Danke, danke dafür, hier sehen.
3: Daneben sitzt Eunike Kramhulz. Eunike hat mit Anfang 20 gemerkt, dass sie hochsensibel ist, hat im Studium weiter alles gegeben, bis ihr Körper dann irgendwann die Reißleine gezogen hat. Und der Zusammenbruch hat sie mit der Frage konfrontiert, was bin ich wert, wenn ich nicht mehr leisten kann? Welche Antworten du darauf gefunden hast, davon erzählst du uns gleich ein bisschen mehr.
4: Ja.
3: Schön, dass du da bist.
4: Danke. Ich freue mich auch hier zu.
3: Und schließlich Rebecca Krassel. Rebecca hatte, seit sie 14 Jahre alt war, schwere epileptische Anfälle. Die Ärzte haben ihr wenig Hoffnung auf ein selbstständiges Leben gemacht. Aber ihre Eltern haben entschieden, dieser Prognose nicht das letzte Wort zu geben. Und was das für deinen Weg bedeutet hat und wie es dir heute geht, darüber sprechen wir jetzt. Schön, dass du da bist, Rebecca.
0: Ich freue mich, hier zu sein.
3: Rebecca, wir gehen direkt mal zurück in die Zeit, in der das alles angefangen hat. Da gab es einen besonders heftigen Moment. Da bist du eine Steintreppe runtergestürzt.
0: Ja, das stimmt.
3: Du musst doch noch mal mit in diese Szene. Was ist da genau passiert?
0: Vielleicht darf ich einen kleinen Schritt noch zurückgehen. Wie du schon gesagt hast, begonnen hat alles, als ich 14 Jahre alt war. Zu dem Zeitpunkt hatten wir uns noch nie mit Epilepsie oder epileptischen Anfällen auseinandergesetzt. Und den Anfall, den du jetzt beschreibst oder auf den ich jetzt eingehen soll, das war der dritte Anfall damals. Es war so, dass ich vom ersten Stock hinuntergehen wollte ins Erdgeschoss. Ich habe damals mein Zimmer im ersten Stock gehabt und wir hatten eben eine massive Steintreppe damals, die Ober- und Untergeschoss miteinander verbunden hat. Und ich hatte mitten auf dem Weg einen epileptischen Anfall. Bei mir war es immer schon so, dass ich von einer Sekunde auf die andere bewusstlos geworden bin und bin kopfüber die Steintreppe runtergefallen. Mein Bruder hat mal gesagt, er war nebenan im Zimmer, dass er nur quasi gehört hat, wie mein Schädel auf den Boden geknallt ist und den Aufschrei unserer Mutter. Und er hat gedacht, ich wäre tot. Das war für uns natürlich ein Schockerlebnis, vor allem weil wir bis dahin noch nicht wussten, was mit mir los war. Ich hatte danach natürlich Prellungen, Schürfungen. Ich hatte ein riesengroßes Hämatom am Auge. Aber, und das sagen wir immer wieder, ich habe mir nichts gebrochen. Ich habe mir nichts mich irgendwie schlimmer verletzt. Und ich war tatsächlich am Leben. Das ist ja auch nicht selbstverständlich in so einer Situation. Und das haben wir wirklich immer wieder auch erleben dürfen, dass Gott seine Hand über mir hatte.
3: Ab wann wusstet ihr das, dass das Epilepsie ist?
0: Das war im Grunde der Auslöser, dass wir mich untersuchen haben lassen. Uns wurde dann relativ schnell die Diagnose gestellt, dass ich sogenannte Krommal-Anfälle hatte. Das sind die typischen Krampfanfälle bei einer Epilepsie. Und wie ich vorher schon gesagt habe, das Problem war bei mir, dass ich keine Vorahnung hatte. Es gibt Formen von Epilepsie, die können so ein bisschen vorahnen oder die spüren, wenn ein Anfall kommt. Ich konnte halt nie darauf reagieren. Und was das Problem war, bis heute tatsächlich, dass auch nie ein Arzt irgendwie die Ursache herausgefunden hat, also woher diese Anfälle so plötzlich aufgetreten sind, mitten in der Pubertät. Mhm. Und auch nicht, was die Auslöser waren. Das heißt, man reagiert ja teilweise in Stresssituationen. Oder was bei Epilepsie typisch ist, sind so blinkende Lichter, wie es beispielsweise in einer Disco ist. So flackerndes Licht. Und auf solche Situationen habe ich, oder solche Auslöser habe ich eigentlich nicht reagiert. Oder selten. Und das hieß für mich eigentlich von einem Tag auf den anderen, dass ich nicht mehr hätte alleine baden dürfen, ich hätte nicht mehr alleine Fahrrad fahren dürfen, ich hätte noch nicht mal mehr alleine essen dürfen, laut ärztlicher Prognose. Mhm. Geschweige denn einen Führerschein machen, davon war ja überhaupt nicht die Rede. Es war mir eigentlich, wurde mir abgeraten, Kinder zu bekommen, weil die ja auch theoretisch hätten behindert auf die Welt kommen können. Und ich hätte eigentlich immer einen Helm tragen müssen. Weil man eigentlich einfach versuchen musste, dieses Verletzungsrisiko zu minimieren.
3: Ja.
0: Genau, das waren damals die Diagnosen, die uns oder mir gestellt wurden.
3: Mhm. Und später sind bei dir ja dann auch noch so kurze Bewusstseinspausen, also Aussetzer dazugekommen. Mhm. Das fand ich so krass, irgendwie bis zu 200 am Tag. Das heißt, du warst alle paar Minuten einfach weg, warst einfach kurz weg. Wie ist das? Also wie geht so ein Alltag?
0: Das war eigentlich die schlimmste Phase meines Lebens, kann man sagen. Das sind Absorzen, sind für einen Außenstehenden eigentlich nicht wirklich wahrnehmbar. Das wirkt halt so, als wäre ich kurz abwesend oder kurz in Gedanken, wie man das ja kennt. Und für mich war es aber furchtbar, weil ich in diesen 5 bis 20 Sekunden irgendwelche Dinge weitergemacht habe oder weitergesprochen habe, die aber komplett aus dem Zusammenhang gerissen waren. Also ich hatte quasi, mein Gehirn hat einen kurzen Moment ausgesetzt, hat aber halt Dinge weitergemacht. Und ich hatte damals, war ich mitten in einer Ausbildung zur Augenoptikerin. Und es war für mich furchtbar, wenn ich beispielsweise von der Werkstatt hinten vorgehen wollte zum Kunden, ihm seine Brille wiederbringen. Und ich mitten auf dem Weg eine Absorz hatte und bin dann halt irgendwie an ein Brillenregal gegangen, nur um da wieder zu mir zu kommen und mich zu fragen, was möchte ich da? Und der Kunde hat das natürlich mitbekommen. Der fragt sich ja dann auch, was das soll. Oder wenn ich im Kundengespräch mittendrin irgendwelche anderen Sachen gesagt habe und halt dann irgendwie erklären musste, was ich halt gemacht habe. Und das war sehr belastend. Wie du gesagt hast, in der Hochphase waren es teilweise bis zu 200 solche Absorzen am Tag. Das heißt, ich konnte eigentlich keine 3 Sätze mehr am Stück sprechen.
3: Also ein wahnsinniger Kontrollverlust
0: einfach. Total, ja.
3: Also du hast es eben auch schon mal gesagt, die Ärzte haben gesagt, selbstständiges Leben
0: so war nicht mehr möglich.
3: Ganz schwierig. Deine Eltern haben ja doch gesagt, wir wollen dieser Prognose nicht das letzte Wort geben. Die haben es anders gemacht. Was haben sie denn anders gemacht?
0: Im Grunde, und dafür bewundere ich sie zutiefst, also gerade jetzt auch im Nachhinein. Ich habe ja damals als Teenie auch vieles gar nicht so bewusst wahrgenommen. Aber sie haben von Anfang an gesagt, ein Leben in Abhängigkeit ist nicht das, was sie für mich sehen, aber auch nicht das, was Gott für mich im Sinn hat. Und sie haben sich von Anfang an eigentlich gegen den Rat der Ärzte gestellt, aber auch gegen Gegenwind von Freunden, von Gemeindemitgliedern. Ich bewundere, dass sie so viel Kraft und auch den Mut und vor allem das Gottvertrauen aufbringen konnten, mir wirklich ein normales, komplett normales Leben zu ermöglichen.
3: Also das heißt, du hast dann all diese Dinge gemacht alleine?
0: Ja, tatsächlich. Also natürlich war es schwierig oder herausfordernd, weil sobald irgendein Geräusch war, das nicht hätte sein sollen. Also beispielsweise, wenn mir in der Dusche mal das Duschgel am Boden gefallen ist, standen halt alle sofort parat, weil jeder gedacht hat, es ist wieder irgendwas passiert. Und das war natürlich